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1: Ich bin Uli Reitinger. Tausende Studenten in Deutschland hatten sich zum kommenden Wintersemester auf mehr BAföG eingestellt. Dazu wird es aber wohl nicht kommen. Forschungsministerin Baer sagte den Funke-Zeitungen, dass sie nicht mehr damit rechne, dass die Reform, die Union und SPD im Koalitionsvertrag angekündigt hatten, tatsächlich kommt.
2: Mit der BAföG-Reform sollten die Wohnkostenpauschale für Studierende, die nicht zu Hause wohnen, und danach der BAföG-Grundbedarf steigen. Noch im April hieß es, die Finanzierung steht. Inzwischen wollen die Regierungsfraktionen das Vorhaben aber nicht mehr unterstützen, sagte Baer, und sie zeigt Verständnis. Wenn Pflegebedürftige sparen sollen und beim Elterngeld gekürzt wird, könne man nicht an anderer Stelle große zusätzliche Leistungen versprechen. Es sei kein Drama, neben dem Studium jobben zu gehen. Diana Kramer, Nachrichtenredaktion.
1: Der Protesttag am Brenner gegen die Verkehrsflut ist ohne das befürchtete Verkehrschaos zu Ende gegangen und das trotz der stundenlangen Sperrung. Seit dem Abend ist der Alpenpass wieder freigegeben, aber auch danach gab es verhältnismäßig und auffallend wenig Autoverkehr.
3: Die Frage ist, wo sind die Urlauber? Am Freitag war es ruhig, gestern während der Sperre war es extrem ruhig. Normalerweise passieren jeden Tag zehntausende Fahrzeuge den Brenner. Die Verkehrsexperten gehen davon aus, dass viele Urlauber ihre Reise nach Italien oder von dort zurück wegen der Blockade nur verschoben haben und die Probleme noch kommen könnten. Aus Sicht der Organisatoren der Demonstration gegen die Verkehrsflut am Alpenpass dürfte ihr Protest ein Erfolg gewesen sein. Aus Matrei am Brenner, Matthias Röder.
1: Nach der Wahl von Wolfgang Kubicki zum neuen Parteichef setzt die FDP heute ihren Bundesparteitag in Berlin mit inhaltlichen Beratungen fort. Den Delegierten liegt ein Leitantrag des Bundesvorstands vor, der einen liberalen Neustart unseres Landes fordert. Enthalten sind viele bekannte Forderungen der FDP, zum Beispiel Bürokratie abbauen, Subventionen radikal kürzen, den Renteneintritt flexibler gestalten und wieder zur Atomenergie zurückzukehren. Zum Fußball. Paris Saint-Germain hat seinen Titel verteidigt und zum zweiten Mal in der Vereinsgeschichte die Champions League gewonnen. Der französische Meister setzte sich im Finale von Budapest gegen den FC Arsenal mit 4:3 im Elfmeterschießen durch. Für Arsenal ging der Traum vom historischen Triumph trotz eines frühen Treffers von Nationalspieler Kai Havertz nicht in Erfüllung.
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1: Das Wetter, die aktuelle Vorhersage des Deutschen Wetterdienstes. Heute wird es in weiten Teilen des Landes ziemlich unbeständig. Von der Mitte bis in den Süden und im Nordwesten ziehen teils kräftige Schauer und Gewitter durch. Örtlich besteht Unwettergefahr. Im Rest des Landes bleibt es meistens trocken. Hier zeigt sich auch mal die Sonne. Die Temperaturen heute 18 bis 25 Grad im Norden, sonst 25 bis 30 Grad. Morgen gibt es vor allem im Osten Schauer. Es wird mit 20 bis 26 Grad nicht mehr ganz so warm.
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1: Das Wetter, die aktuelle Vorhersage des Deutschen Wetterdienstes. Heute wird es in weiten Teilen des Landes ziemlich unbeständig. Von der Mitte bis in den Süden und im Nordwesten ziehen teils kräftige Schauer und Gewitter durch. Örtlich besteht Unwettergefahr. Im Rest des Landes bleibt es meistens trocken. Hier zeigt sich auch mal die Sonne. Die Temperaturen heute 18 bis 25 Grad im Norden, sonst 25 bis 30 Grad. Morgen gibt es vor allem im Osten Schauer. Es wird mit 20 bis 26 Grad nicht mehr ganz so warm.
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1: Ich bin Uli Reitinger. Das BAföG wird möglicherweise doch nicht erhöht. Forschungsministerin Dorothee Bär rechnet nicht mehr mit einer schnellen Reform der Ausbildungsförderung. Sie habe gehört, dass die Reform von den Regierungsfraktionen nicht mehr unterstützt werde, sagte Bär den Funke-Zeitungen. Die Ministerin zeigte Verständnis dafür. Wenn man einerseits Kürzungen bei Pflegebedürftigen und beim Kindergeld vornehme, könne man nicht andererseits höhere Leistungen versprechen. Im Koalitionsvertrag hatten Union und SPD vereinbart, das BAföG anzuheben. Soll der Zugang zu sozialen Medien für Kinder und Jugendliche reguliert oder ganz verboten werden? Experten des Aktionsrats Bildung haben in der Debatte jetzt Stellung bezogen. Sie sprechen sich für ein Social-Media-Verbot in Grundschulen aus. Laut einem Gutachten des Aktionsrats steigt die Nutzung von Smartphones, Social Media und Social Gaming bereits im Grundschulalter deutlich an.
2: Aufmerksamkeitsstörungen, exzessives Nutzungsverhalten bis hin zu Sucht und Cybermobbing betreffen laut dem Gutachten immer öfter auch schon Grundschulkinder. Das Problem ist aus Sicht der Experten, dass die Informationen nicht mehr über Erwachsene gefiltert, sondern durch Algorithmen gesteuert werden. An kindgerechten Angeboten fehle es dagegen. Der Aktionsrat sieht hier die Schulen in der Pflicht, Kinder früh anzuleiten, sich sicher und verantwortungsvoll im digitalen Raum zu bewegen. Diana Kramer, Nachrichtenredaktion.
1: Einen Tag nach dem Ende der Brennersperre rechnet der österreichische Autofahrerclub ÖAMTC mit starkem Verkehr rund um den Alpenpass. Auch das Land Tirol wies darauf hin, dass der wieder einsetzende Transitverkehr heute zu Problemen auf der meistbefahrenen Nord-Süd-Verbindung der Alpen führen könne. Die 8-stündige Sperre des gesamten Brennerkorridors war gestern ohne das befürchtete Verkehrschaos verlaufen. Zum Fußball. Paris Saint-Germain hat die Champions League gewonnen. PSG bezwang im Finale in Budapest den FC Arsenal um Nationalspieler Kai Havertz mit 4:3 im Elfmeterschießen. Havertz zeigte sich trotz seines Führungstreffers bei Sky natürlich geknickt.
3: Nichtsdestotrotz, glaube ich, können wir stolz auf die Saison sein. Wir haben die Meisterschaft gewonnen, aber natürlich so direkt am Spiel ist man dann schon ein bisschen angeschlagen. Ja. Im Endeffekt ist es so gekommen, wie es gekommen ist, muss man akzeptieren. Nächstes Jahr versuchen wir es erneut.
1: Havertz hat keine Zeit, sich lange zu ärgern oder zu trauern. Er stößt am Dienstag in Chicago zur Nationalmannschaft hinzu und startet in die WM-Vorbereitung.
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1: Das Wetter, die aktuelle Vorhersage des Deutschen Wetterdienstes. Heute wird es in weiten Teilen des Landes ziemlich unbeständig. Von der Mitte bis in den Süden und im Nordwesten ziehen teils kräftige Schauer und Gewitter durch. Örtlich besteht Unwettergefahr. Im Rest des Landes bleibt es meistens trocken. Hier zeigt sich auch mal die Sonne. Die Temperaturen heute 18 bis 25 Grad im Norden, ansonsten 25 bis 30 Grad. Morgen gibt es vor allem im Osten Schauer und es wird mit 20 bis 26 Grad nicht mehr ganz so warm.
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1: Das Wetter, die aktuelle Vorhersage des Deutschen Wetterdienstes. Heute wird es in weiten Teilen des Landes ziemlich unbeständig. Von der Mitte bis in den Süden und im Nordwesten ziehen teils kräftige Schauer und Gewitter durch. Örtlich besteht Unwettergefahr. Im Rest des Landes bleibt es meistens trocken. Hier zeigt sich auch mal die Sonne. Die Temperaturen heute 18 bis 25 Grad im Norden, ansonsten 25 bis 30 Grad. Morgen gibt es vor allem im Osten Schauer und es wird mit 20 bis 26 Grad nicht mehr ganz so warm.
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1: Ich bin Uli Reitinger. Tausende Studierende in Deutschland hatten sich zum kommenden Wintersemester auf mehr BAföG eingestellt. Dazu wird es aber wohl nicht kommen. Forschungsministerin Bär sagte den Funke-Zeitungen, dass sie nicht mehr damit rechne, dass die Reform der Ausbildungsförderung, die Union und SPD im Koalitionsvertrag angekündigt hatten, tatsächlich kommt.
2: Mit der BAföG-Reform sollten die Wohnkostenpauschale für Studierende, die nicht zu Hause wohnen und danach der BAföG-Grundbedarf steigen. Noch im April hieß es, die Finanzierung steht. Inzwischen wollen die Regierungsfraktionen das Vorhaben aber nicht mehr unterstützen, sagte Bär, und sie zeigt Verständnis. Wenn Pflegebedürftige sparen sollen und beim Elterngeld gekürzt wird, könne man nicht an anderer Stelle große zusätzliche Leistungen versprechen. Es sei kein Drama, neben dem Studium jobben zu gehen. Diana Kramer, Nachrichtenredaktion.
1: Einen Tag nach dem Ende der Brennersperre rechnet der österreichische Autofahrerclub ÖAMTC mit starkem Verkehr rund um den Alpenpass. Die 8-stündige Sperre des gesamten Brennerkorridors war gestern ohne Verkehrschaos verlaufen. Viele Autofahrer hielten sich offenbar an den Rat der Polizei, nicht nach Tirol und weiter nach Italien zu fahren. Es wurden nur 219 Lastwagen zurückgewiesen. Der Aktionsrat Bildung hat sich in die Debatte um Social-Media-Beschränkungen für Kinder und Jugendliche eingeschaltet. Er fordert sogar ein Social-Media-Verbot an Grundschulen. Die Gefahren und unerwünschten Nebenwirkungen von Social Media überlagern nach unserer Einschätzung mögliche positive Aspekte im Grundschulalter, heißt es vom Aktionsrat Bildung. Zum Fußball. Paris Saint-Germain hat die Fußball-Champions League gewonnen. PSG bezwang im Finale in Budapest den FC Arsenal mit 4:3 im Elfmeterschießen. Für Paris ist es der 2. Titel in der Königsklasse.
3: Der Traum von Kai Havertz und dem FC Arsenal ist geplatzt. Und das, obwohl die Londoner im Finale einen Traumstart erwischten. Schon nach 6 Minuten traf der Nationalspieler zur Führung und Arsenal kontrollierte die Partie über weite Strecken. Nach einer Stunde der Ausgleich für Paris durch einen Strafstoß von Dembélé. Die Entscheidung fiel erst im Elfmeterschießen. Arsenals Eze schoss den Ball weit neben das Tor. Torwart Raya hielt einen Schuss des Parisers Nuno Mendes, aber dann schoss Arsenals Gabriel den Ball an die Latte. Die Entscheidung. Aus London, Philipp Detlefs.
1: Die Saison im Vereinsfußball ist damit beendet, aber es geht direkt weiter mit der WM-Vorbereitung. Heute Abend trifft die deutsche Nationalmannschaft in einem Testspiel auf Finnland.
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1: Das Wetter, die aktuelle Vorhersage des Deutschen Wetterdienstes. Es wird in weiten Teilen des Landes ziemlich unbeständig heute. In der Mitte bis in den Süden und im Nordwesten ziehen teils kräftige Schauer und Gewitter durch. Örtlich besteht Unwettergefahr. Im Rest des Landes bleibt es meistens trocken. Hier zeigt sich auch mal die Sonne. Das Ganze bei 18 bis 25 Grad im Norden und bis zu 30 Grad im Rest des Landes. Morgen gibt es vor allem im Osten Schauer und es wird mit 20 bis 26 Grad nicht mehr ganz so warm.
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1: Das Wetter, die aktuelle Vorhersage des Deutschen Wetterdienstes. Es wird in weiten Teilen des Landes ziemlich unbeständig heute. In der Mitte bis in den Süden und im Nordwesten ziehen teils kräftige Schauer und Gewitter durch. Örtlich besteht Unwettergefahr. Im Rest des Landes bleibt es meistens trocken. Hier zeigt sich auch mal die Sonne. Das Ganze bei 18 bis 25 Grad im Norden und bis zu 30 Grad im Rest des Landes. Morgen gibt es vor allem im Osten Schauer und es wird mit 20 bis 26 Grad nicht mehr ganz so warm.
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1: Ich bin Uli Reitinger. Das BAföG wird wohl doch nicht erhöht. Forschungsministerin Bär rechnet zumindest nicht mehr mit einer schnellen Reform der Ausbildungsförderung. Sie habe gehört, dass die Reform von den Regierungsfraktionen nicht mehr unterstützt werde, sagte Bär den Funke-Zeitungen. Man könne nicht einerseits Pflegeleistungen oder das Kindergeld kürzen und beim BAföG dann mehr Geld ausgeben, sagte sie zur Begründung. Soll der Zugang zu sozialen Medien für Kinder und Jugendliche reguliert oder ganz verboten werden? Experten des Aktionsrats Bildung haben in der Debatte jetzt Stellung bezogen. Sie sprechen sich für ein Social-Media-Verbot an Grundschulen aus. Ein Gutachten des Aktionsrats zeigt, dass die Nutzung von Smartphones, Social Media und Social Gaming bereits im Grundschulalter deutlich ansteigt.
2: Die Bildungsforscher warnen vor Gefahren und Nebenwirkungen von Social Media. Aufmerksamkeitsstörungen, exzessives Nutzungsverhalten bis hin zu Sucht und Cybermobbing betreffen laut dem Gutachten immer öfter auch schon Grundschulkinder. Das Problem ist aus Sicht der Experten, dass die Informationen nicht mehr über Erwachsene gefiltert, sondern durch Algorithmen gesteuert werden. An kindgerechten Angeboten fehle es dagegen. Der Aktionsrat sieht hier die Schulen in der Pflicht, Kinder früh anzuleiten, sich sicher und verantwortungsvoll im digitalen Raum zu bewegen. Diana Kramer, Nachrichtenredaktion.
1: Hamburg stimmt heute darüber ab, ob sich die Stadt um die Olympischen Spiele bewerben soll. Am Referendum beteiligen kann sich jede und jeder ab 16 Jahren.
3: Bis 18 Uhr können die Bürgerinnen und Bürger abstimmen, ob sie die Olympischen Spiele in Hamburg wollen oder nicht. Ein vorläufiges Ergebnis soll noch am Abend vorliegen. Ende September entscheidet dann der Deutsche Olympische Sportbund, welche Stadt oder Region der deutsche Kandidat für die Spiele wird. Neben Hamburg sind auch Berlin, München und die Rhein-Ruhr-Region im Rennen. 2015 hatte sich in Hamburg bei einem Referendum eine knappe Mehrheit gegen Olympische Spiele in der Hansestadt ausgesprochen. Aus Hamburg, Katrin Luxemburger.
1: Und noch zum Fußball. Paris Saint-Germain hat die Champions League gewonnen. Der französische Meister gewann gegen den FC Arsenal mit 4:3 im Elfmeterschießen und verteidigte damit den Titel. Arsenal war zwar durch einen Treffer des deutschen Nationalspielers Havertz früh in Führung gegangen, konnte diese aber nicht halten. Die Londoner haben die Champions League in ihrer Vereinsgeschichte noch nie gewonnen.
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1: Das Wetter, die aktuelle Vorhersage des Deutschen Wetterdienstes. In Teilen des Landes wird es heute ziemlich unbeständig. Von der Mitte bis in den Süden und auch im Nordwesten ziehen teils kräftige Schauer und Gewitter durch. Örtlich besteht Unwettergefahr. Im Rest des Landes bleibt es meistens trocken. Hier zeigt sich auch mal die Sonne. Die Temperaturen steigen auf 25 Grad im Norden und bis zu 30 Grad im Rest des Landes. Morgen gibt es vor allem im Osten Schauer und es wird mit 20 bis 26 Grad etwas kühler.
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1: Viel Sonne über Sachsen, dazu am Morgen meist rund 19 Grad, in Leipzig schon an die 21. Der Wind ist oft kaum zu spüren, höchstens eine leichte Brise aus Südwest bis West. Richtung Chemnitz und Görlitz ziehen zwischendurch ein paar Wolkenfelder durch, es bleibt aber trocken. Die Luft ist angenehm, ohne große Unterschiede bei der gefühlten Temperatur. Im Laufe des Vormittags setzt sich wieder mehr Sonne durch und es wird Schritt für Schritt wärmer. Bis zum Mittag geht es verbreitet in Richtung 22 bis 24 Grad. Am Nachmittag bleibt es freundlich, nur hier und da mal etwas mehr Wolken. Regen ist in den nächsten Stunden nicht in Sicht.
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1: Ich bin Uli Reitinger. Forschungsministerin Bär hat die im Koalitionsvertrag verabredete BAföG-Erhöhung abgeschrieben. Sie rechnet nicht mehr mit einer schnellen Reform der Ausbildungsförderung, sagte sie den Funke-Zeitungen. Die Regierungsfraktionen unterstützen die Reform nicht mehr und das kann Bär gut verstehen, denn wenn man bei Pflegebedürftigen oder beim Kindergeld kürze, könne man nicht an anderer Stelle höhere Leistungen versprechen, sagt Bär. Die FDP setzt ihren Bundesparteitag in Berlin heute mit inhaltlichen Beratungen fort. Zum Auftakt des Parteitags gestern hatten die Delegierten den bisherigen Vizechef Wolfgang Kubicki zum neuen Bundesvorsitzenden gewählt. Der 74-Jährige setzte sich gegen Europapolitikerin Marie-Agnes Strack-Zimmermann durch, die überraschend auch angetreten war.
2: Die überraschende Kampfabstimmung zeigte deutlich, die FDP ist gespalten in zwei Lager. Wahlverliererin Strack-Zimmermann bot Kubicki aber ihre Unterstützung an und beide versicherten später, jetzt geht es vor allem darum, die FDP wieder stark zu machen. Heute wollen die Liberalen über die stockenden Reformen sprechen. Sie verlangen wörtlich einen Befreiungsschlag. Die Positionen sind dabei typisch FDP. Bürokratie abbauen, Subventionen kürzen, die Schuldenbremse wieder einhalten und ein einfaches Steuersystem einführen. Ursula Winkler, Klar, Nachrichtenredaktion.
1: Bei den Landtagswahlen im Herbst könnte eine Regierungsbildung unter Umständen nur möglich sein, wenn sie von den Linken oder der AfD unterstützt wird. Die Union-Anhänger würden laut einer Umfrage dann am ehesten eine Kooperation der CDU mit den Linken befürworten. 48% der Unionsanhänger antworteten entsprechend. 27% würden das lieber mit der AfD sehen. Und noch zum Sport. Die deutsche Fußballnationalmannschaft will mit einem positiven Gefühl zur WM in die USA fliegen. Beim letzten Testspiel in Deutschland trifft das Team am Abend in Mainz auf Finnland.
3: Die WM-Euphorie ist noch eher verhalten, doch das könnte sich ändern mit einem überzeugenden Sieg gegen Finnland. Auf der anderen Seite, wenn das deutsche Team hier in Mainz patzt, droht ein Stimmungsdämpfer. Bundestrainer Nagelsmann setzt im Sturm auf den Stuttgarter Dennis Undav und lässt erstmals Bayern-Teenager Lennart Karl von Anfang an ran. Das Comeback von Manuel Neuer im Tor verschiebt sich aber, er wird noch geschont. Oliver Baumann startet. Übermorgen beginnt dann das WM-Abenteuer mit dem Flug nach Chicago. Aus Mainz, Thomas Bremser.
1: Anstoß in Mainz ist um 20.45 Uhr, das ZDF überträgt.
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1: Das Wetter, die aktuelle Vorhersage des Deutschen Wetterdienstes. Im Nordwesten und in einem Streifen von der Mitte bis in den Süden Deutschlands kann es heute immer wieder kräftig regnen. Auch Gewitter sind möglich, es herrscht Unwettergefahr. Im Rest des Landes ist es trocken und sonnig mit bis zu 29 Grad. In den Gebieten mit mehr Wolken und Regen erreichen wir heute 18 bis 25 Grad. Am Montag sind verbreitet Wolken unterwegs. Im Osten gibt es dazu auch immer wieder Schauer bei nur noch 20 bis 26 Grad.
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4: Heute scheint zunächst oft die Sonne, doch im Verlauf des Tages werden die Wolken vom Westen her mehr und mehr und es breiten sich auch einige Schauer und Gewitter aus. Die Temperaturen liegen heute zwischen 22 und 26 Grad.
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0: und einen wunderschönen guten Morgen hier aus dem Second Radio Studio Markkleeberg, die Antje.
1: Und der Thorsten, guten Morgen.
0: Ja, die Auszeit am Sonntag, 2 Stunden. Und wenn meine Seele müde ist, lasse ich sie von Musik umarmen. Ja, das ist ja unser Motto. Wir sind aber noch da. Hast du das schon gemerkt? Gestern war der Weltuntergang eigentlich, der Tag des Weltuntergangs. Am 30. Mai ist der Weltuntergang. Dadum, dadum. Hast du das nicht früher auch immer gesungen?
1: Ich habe es nicht gesungen, aber ich habe es oft genug gehört. Und ja, auch dieses Mal haben wir wieder den Weltuntergang überlebt und es geht weiter.

0: Es ist der erste Sonntag nach dem Weltuntergang, den wir mal Gott sei Dank wieder nicht hatten. Deswegen können wir auch heute wieder in die
1: Sterne gucken. Und das machen die Steffi und der René. Und das werdet ihr gleich hören, was denn nach dem Weltuntergang das Universum für uns bereithält. Kosmische Unterhaltung.
2: Widder. Sie verderben sich mit allzu viel Logik und Vernunft ein paar schöne Momente. Verstand und Harmoniebedürfnis grenzen sich gegeneinander ab und bringen so herausfordernde Abwechslung in den Alltag.
3: Stier.
2: Dieser Tag bringt Ihnen Originalität, Mut und Tatkraft. Treten Sie aus Ihrem Schatten heraus und verwirklichen Sie, was Ihnen liegt.
3: Zwillinge.
2: Unbekanntes fasziniert Sie mehr als sonst. Wer anders denkt als Sie, interessiert Sie besonders. Dies kann viel Farbe in Ihr Leben bringen, jedoch auch Unruhe und Aufregung.
3: Krebs.
2: Sie würden heute Nachmittag am liebsten ein paar völlig unbeschwerte Stunden verbringen. Das ist auch die richtige Einstellung für diesen Tag. Gönnen Sie sich etwas Ruhe.
3: Löwe.
2: Die Hindernisse sind zwar nicht geringer, jedoch ist Ihre Kraft enorm. Auch jetzt läuft nichts von allein, doch Sie verfügen über die Energie, anders aufzutreten und anders zu handeln als bisher.
3: Jungfrau.
2: Sprechen Sie Ihre Gefühle aus. Vor allem in den Vormittagsstunden ist Ihr Denken mehr von einer warmen Herzlichkeit als von kühler Sachlichkeit geprägt. Eine günstige Gelegenheit für gute persönliche Gespräche.
3: Waage.
2: Sie können ein paar entspannte Stunden genießen und es sich gut gehen lassen. Am besten mit einem lieben Menschen. Wie wäre es, wenn Sie heute Vormittag selbst die Initiative dazu ergreifen würden?
3: Skorpion.
2: Um sich wohlzufühlen, brauchen Sie Regeln und einen Rahmen, der Sicherheit bietet. Ihr Innenleben möchten Sie nach Möglichkeit beherrschen.
3: Schütze.
2: Passen Sie auf, dass Sie nicht Dinge ins Rollen bringen, die Sie gar nicht beabsichtigen. Im übertragenen und vielleicht auch im wörtlichen Sinne treten Sie stärker aufs Gas als üblich.
3: Steinbock.
2: Persönliche Freiheit ist Ihnen wichtig. Sie sind tolerant und gestehen auch anderen einen großen Freiraum zu. Besonders heute dürften Sie sich ausgesprochen wohlfühlen.
3: Wassermann.
2: Eine erhebliche Spannung liegt in der Luft. Vielleicht wird Ihnen der Alltag zu eng. Vielleicht überstürzen sich die Ereignisse. In der hektischen Stimmung neigen Sie dazu, unüberlegt zu handeln.
3: Fische.
2: Sie bringen Ihre Gefühle erst zum Ausdruck, wenn Sie sicher sind, dass diese auch anerkannt werden. Heute ist ein günstiger Tag dafür. Sie können Ihre Gefühle leichter zeigen, sind aber auch verletzlicher.
0: Tja, also heute irgendwie mit den Sternen, die haben wir eigentlich doch gestern irgendwas abbekommen. Also ich bin nicht ganz zurechtgekommen mit meinem.
1: Ich bin auch irgendwie durcheinander geraten, was Sie jetzt wirklich zu dem Widder sagen wollten. Also ja. Ich habe es nicht verstanden.
0: Ja, ich bin Skorpion, ich bin auch heute irgendwie mit einer inneren Unruhe oder Ruhe bedacht, ich weiß es nicht. Ich werde jetzt erstmal mit meinem Body ein bisschen talken, hier ist Body Talk.

0: So, ich habe mit meinem Body gesprochen, wir sind uns jetzt einig, es ist Sonntag und wir haben Auszeit. Vielleicht noch ein Hinweis auf unsere Website, da könnt ihr auch mal voten, wenn ihr möchtet. Song gefällt mir oder Song gefällt mir nicht, hier am Sonntagmorgen.
1: Ja, ich habe einen Wunsch zu erfüllen, den erfülle ich natürlich gerne. Und zwar die Ute hat uns geschrieben und sie hat mitbekommen, dass ich am Donnerstag bei einem Konzert gewesen bin.
0: Und ganz alleine, ohne mich.
1: Ja, das stimmt. Das war etwas seltsam, muss ich ehrlich sagen. Ansonsten gehen wir immer gemeinsam und das war diesmal wirklich eigenartig. Aber ich bin dahin gegangen und ich muss ehrlich gestehen, ich hatte keine Erwartungen, denn es war ein Konzert von Steve Hackett und Steve Hackett ist ja eine Prog-Rock-Legende, um das mal so zu sagen. Er ist aufgewachsen mit einer Flöte und einer Mundharmonika und hat es erst im zarten Alter von 12 Jahren zur Gitarre verschlagen, aber dann richtig. Und er ist dann 1971 zu Genesis dazu gestoßen und die Geschichte dahin, die war auch schon, sagen wir mal so, etwas eigenartig. Also er hat eine Anzeige geschaltet, weil er gerne Musiker in einer Band werden wollte und er hat so sinngemäß reingeschrieben, ja, ein Musiker, also ein Gitarrist sucht eine Band, die sich mal über das Alltägliche und Stagnierende drüber hinwegsetzen möchte, die eigentlich musikalisch mal experimentieren möchte, da möchte er hin. Und Peter Gabriel, der ja nun auch musikalisch sehr experimentell unterwegs gewesen ist, dem ist diese Anzeige aufgefallen und er hat sich dann mit Steve Hackett getroffen und das Ganze wurde dann ja, zu einer gemeinsamen musikalischen Aktivität. Es war nicht ganz einfach für Steve Hackett in der Zeit bei Genesis. Anfänglich musste er sich wirklich hart durchsetzen, allerdings hat es ihm dann irgendwann doch so ein Stück weit auch gelangweilt, weil er seine Ideen und seine Stücke dann doch nicht so bei Genesis einbringen wollte, wie er das gerne möchte. Peter Gabriel hat ja in der Zeit auch die Band verlassen und es kam dann Tony Banks als Sänger und mit dem ging es nicht so richtig wirklich harmonisch zu. Und deswegen hat dann Steve Hackett 1977 beschlossen, die Band zu verlassen und hat sich dann auf Solopfaden begeben. Und das hat sich wirklich gelohnt. Und das, was dieser Mann mit seinen musikalischen Haudegen da auf die Bühne gebracht hat am Donnerstag im Haus Auensee, das war wirklich großartig. Also ich muss ehrlich sagen, meine Erwartungen, die wurden mega, mega, mega, mega übererfüllt, denn das war musikalisch vom Feinsten und ich bin leider kein Prog-Rock-Experte und kenne das Oeuvre von Steve Hackett jetzt auch nicht so wirklich auswendig, aber die Stücke, die er ausgewählt hatte, die passten wirklich so zusammen, dass es wirklich ein einzigartiges, durchgehendes Kunstwerk gewesen ist. Also im klassischen Bereich würde man wahrscheinlich Oper dazu sagen. Und es war wirklich fantastisch. Also die Musiker, und da möchte ich auch mal einen Menschen da herausheben, der Sänger, das war auch eine Erscheinung. Also das ist wirklich auch jemand, der so dezent, aber trotzdem präsent gewesen ist. Unfassbar. Dann der Schlagzeuger, Felix Lehrmann, ein Deutscher. Der hat getrommelt wie ein Berserker und punktgenau, also wirklich Qualität hoch 10. Dann an der Bassgitarre auch ein Deutscher, Thomas, ich weiß es nicht, ich habe den Nachnamen leider nicht verstanden, auch großartig, hat Steve Hackett genau an den richtigen Stellen unterstützt und gemeinsam mit dem Schlagzeuger die Rhythmusgruppe gebildet, so wie man es braucht. Dann gab es noch den Herrn Townsend, ich habe den Namen, Vornamen da vergessen an der Stelle, der dann der hat alles gemacht. Er hat ein bisschen Keyboard gespielt, er hat ein bisschen den Schellenring betätigt. Also der hat im Grunde auch da wieder genau das gemacht, was man braucht, um dann das Musikstück zu vollenden. Und der Keyboarder an sich, das ist ein Schwede gewesen, auch der hat Solis gespielt zum Niederknien. Und daher gingen die 2,5 Stunden, man muss es wirklich sagen, 2,5 Stunden, plus Pause 3 Stunden im Haus Auensee, also von 20 bis 23 Uhr. Und die Jungs haben 2,5 Stunden

Minuten gespielt, also wirklich gespielt und sich die Seele aus dem Leib gespielt. Das war der Hammer. Also wirklich, Steve Hackett ist nicht nur für Brockrock-Fans etwas, sondern es ist wirklich für Menschen etwas, die einfach mal sich auch an eine andere Art der Musik herantrauen wollen. Leute, es lohnt sich wirklich. Seid offen für sowas. Es ist manchmal schwer verdaulich. Ja, gerade wenn so ein Stück mal 25 Minuten durchgespielt wird. Aber es lohnt sich wirklich. Die Qualität ist der Hammer. Also daher brutal Daumen hoch für dieses Konzert. Und es war richtig cool.

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1: Hier vom Studio in Markleberg, da haben wir mittlerweile schon 23 Grad auf dem Thermo, ja, haben wir angezeigt. Die Wetterstation Trude, die sagt ja uns auch immer, wie das Wetter vorm Studio ist. Und es scheint noch die Sonne, aber die Wolken, die kommen schon so langsam um die Ecke. Und das ist auch im gesamten Freistaat so. Die Wolken zeigen sich schon hin und wieder. In der Lausitz, da werden maximal 18 Grad angezeigt heute Morgen. Und in Westsachsen sind es 15 Grad, in Oberwiesenthal, der höchsten Stadt in Sachsen, da zeigt das Thermometer 12 Grad an. Heute scheint die Sonne am Anfang des Tages und die Wolken kommen aber langsam um die Ecke und zum Nachmittag hin kann es auch einige Schauer und Gewitter geben. Die Temperaturen werden heute maximal 22 oder auch 26 Grad erreichen und der Wind, der weht mäßig aus verschiedenen Richtungen.

0: sich ausspielen. Einfach immer großartiger Song. So, vielleicht habt ihr schon bemerkt, der Mond. Ja, er ist schon wieder mal ziemlich voll, aber ganz genau voll ist er nämlich heute erst gegen 10.45 Uhr, also nicht trunkend voll, sondern er ist dann der Vollmond. Und das ist schon der zweite in diesem Mai, denn am 1. Mai gegen ca. 1923, da war das schon mal der Fall, also mitteleuropäischer Zeit. Und seitdem hat unser natürlicher Satellit uns nochmal komplett umrundet, deswegen wir heute genau 10.45 Uhr, also jetzt am Morgen, ausnahmsweise den zweiten Vollmond in einem Monat haben. Man nennt deswegen, weil er zweimal erscheint, ihn den Blue Moon, also hat nichts mit der Farbe Blau oder sowas zu tun. Und außerdem ist es auch ein Mini- oder Mikro-Vollmond auf seiner Umlaufbahn. Da liegen nämlich zwischen den Mittelpunkten von Mond und Erde normalerweise durchschnittlich 384.400 Kilometer. Und die Umlaufbahn des Mondes ist ja leicht elliptisch und deswegen er manchmal ein bisschen näher an uns rückt, bevor er sich wieder weiter entfernt. Und das ist jetzt der Fall. Also es ist jetzt ein Minimond. Er ist jetzt ungefähr 405.000 Kilometer vom Erdmittelpunkt entfernt. Also deswegen wirklich ein Phänomen. Vielleicht ist er doch noch irgendwo am Himmel ein bisschen zu sehen. Müssen wir aber durchgucken durch die Wolken, denn die ziehen sich jetzt hier ganz schön durch Markkleeberg oder über Markkleeberg hinweg.
1: Künstlerinnen und Künstler haben ja auch eine hohe Affinität zu Vollmonden und es gibt viele Songs und viele Texte, die sich mit dem Thema beschäftigen und einer davon, da haben wir ein Konzert besucht und zwar am Freitag. IC Falkenberg.
0: Genau, da durfte ich mit, da war ich mit dabei.
1: Du hast das initiiert.
0: Ja, genau. Es war im Kupfersaal, ihr Lieben, in Leipzig und der Kupfersaal hat ja einen großen Saal, hat auch einen gemütlichen kleinen Saal mit einer Couch und da saß eine Cellistin und zwei waren es mit der Geige, glaube ich.
1: Eine Violine und eine Bratsche.
0: Ach, eine Bratsche war noch dabei, genau. Und er, Falkenberg, saß an seinem Keyboard.
1: Ja, und das war ein Konzert, wo ich auch wieder festgestellt habe, wie cool solche Konzerte auch, genau dieses Setup, so ein bisschen klein, so ein bisschen kuschelig, ein Stück weit intim, aber so sensationell. Und Falkenberg an sich, was zeichnet ihn aus? Es zeichnet ihn aus, dass er eine Art und Weise hat, Musik zu machen, die nicht zum Nebenbeihören ist, sondern das ist wirklich etwas, da muss man zuhören, weil seine Texte, die sind voller Metaphern, die sind voller Botschaften und daher lohnt sich es auch auf jeden Fall, Falkenberg mal durchzuhören. Er hat ja seit 1990 auch schon einige Alben solo produziert, die man nur bei ihm kaufen kann. Auch dazu hat er ja eine eigene Meinung, warum er nicht Teil der Musikindustrie ist. Und diese Meinung verkündet er dann auch auf solchen Konzerten öffentlich und das sind auch Sachen dabei, auch andere zu anderen Themen, wo man wirklich ins Nachdenken kommt. Und daher war das Konzert für mich jedenfalls auch wieder eines der wunderbaren Perlenmomente in diesem Jahr.
0: Ja, eine Bereicherung auf jeden Fall. Und ich habe da seinen Vollmondsong rausgesucht, also passend zu dem Vollmond heute, an diesem Morgen, an diesem Sonntagmorgen.

Produktive Unruhe, eine Ausstellung zur Kunst und Publikum der Kunstausstellungen in der DDR der 80er Jahre. Das könnt ihr erleben noch bis zum 26.07. in einer Umgebung, die wirklich auch sehr spektakulär und sehr speziell ist, und zwar der Robotron-Kantine in Dresden. Diese Ausstellung nimmt die 9. und 10. Kunstausstellung als größte und meistbesuchte Überblicksausstellung der DDR, wie auch die Alternativkultur in den 1980er Jahren als Resonanzraum gesellschaftlicher Veränderungen in den Blick. Ausgehend von historischen Sammlungsbeständen des IFA-Institutes für Auslandsbeziehungen eröffnet die Ausstellung, an der insgesamt 32 Künstlerinnen und Künstler beteiligt sind, einen Dialog zwischen den Generationen und bietet Einblicke in die besondere Beziehung zwischen Kunst und Publikum. Und da gehört auch noch Politikum dazu. Denn es war damals ja sicherlich auch eine sehr spannende Zeit. In den 80ern entstand ja auch viel Veränderung, beziehungsweise der Druck wurde größer in der ehemaligen DDR, um dann auch wirklich gesellschaftliche Veränderungen herbeizuführen. Und das schlug sich nicht nur in der Bevölkerung nieder, sondern irgendwie auch in der Kunst. Und das gilt es mal zu erleben. Und daher kann ich euch das nur empfehlen. In der Robotron-Kantine in Dresden bis zum 26.07. ist diese Kunstausstellung noch zu sehen.

0: Magnetic Pets waren das. Und wer der Beschmut-Fan ist, hat gehört, das ist ein Cover natürlich. Ghost Again von Depeche Mode. Und ich habe nämlich einen Schmankerl, CD, ein Doppelalbum hier in den Händen. Wir hatten am Donnerstag, am Dark Donnerstag hier im Studio einen Gast, das war nämlich der Mr. Devotee. Also er hat hier seine Songs mitgebracht, nämlich in My Personal Tracks, die er gerne hört. Und er hat mir dann diese CD dargelassen, also dieses Doppelalbum ist ein Tribute, eine Complication to Depeche Mode, und die ist einfach großartig. Die gibt es nicht im Handel, also ich habe hier einen Schmankerl in den Händen, und da sind, glaube ich, es sind 30 Songs, die drauf sind, und ich habe die mir gestern zweimal angehört. Also ich habe Fenster geputzt und habe wahnsinnig laut gemacht.
1: Ich war in der Garage und habe mitgehört.
0: Genau, und da habe ich mir mal so 2, 3 Schmankerl-Songs rausgesucht. Und wer Lust hat, kann am Dark Donnerstag mit dabei sein ab 18 Uhr. Da stelle ich euch die beiden CDs vor. Das darf ich. Ich darf die hier spielen im Auftrag oder im Namen von Mr. Devotee. Er ist der künstlerische Leiter auch gewesen, dieses Album und dieser Veranstaltung, der 2023 in Berlin stattgefunden, und Bands sind aufgetreten. Also da sind unglaublich coole, ich verrate es jetzt nicht, wer jetzt gleich hier in der Playlist ist, das ist auch noch von diesem Album. Also ich habe noch 2 Songs rausgesucht, also diese Künstler, die singen natürlich einen Depeche Mode Song, sie covern ihn, und den hätte ich nicht erkannt, ich musste dann wirklich drauf gucken. Was?

Götz Alsmann war das hier auf Siggentrido mit einem Cover von Depeche Mode, weil er es mit auf der Tribute Complication sozusagen oder dieses Doppelalbum. Ich bin sowas von begeistert und ich bin froh, dass der Mr. Devotee, dass er das hier gelassen hat. Und wer die Sendung vielleicht mal nachhören möchte vom Donnerstag My Personal Tricks, da geht einfach mal in die Audiothek, da findet ihr die ganzen 2 Stunden Sendung. Er hat viel erzählt, auch über die Geschichte seiner Songs, die ihn begleitet haben, die ihn zu dem gemacht haben, was er jetzt ist. Er organisiert ganz, ganz viele coole Veranstaltungen, Partys, sozusagen auch die Depeche Mode Partys. Und wenn ihr in Berlin unterwegs seid, seid ihr ihm bestimmt auch schon mal oft begegnet. So, und wer sich auch noch, das muss ich einfach noch mitbringen, wer sich auch noch mit auf diesen Doppelalbum verewigt hat, mit einem Cover von Depeche Mode, ihr werdet es kaum glauben, das ist Knorkator.

0: Also ich glaube, das war ein Projekt zwischen Knorkado und Elo, aber das musste aber irgendwie sein. Ja.
1: Ah, ich liebe ja Electric Light Orchestra, denn hat man nochmal gehört, also wie das auch produziert worden ist damals in den 70er, 80er Jahren, da war Talent dabei.
0: Das muss, glaube ich, aus den 80ern sein. Der
1: ja,
0: hier
1: Electric,
0: so.
1: Ja genau, das war so, ich bin mir nicht sicher, entweder 79 oder 81, irgendwo so dazwischen. Auf jeden, vielleicht auch noch ein bisschen später, ich weiß es nicht, keine Ahnung. Also auf jeden Fall wunderschön, Dankeschön. Ach, das war eine Wohltat.
0: Ja, dann meinst du nach Knorkator?
1: Nein, also Knorkator war auch, verrückt, man muss ja eins sagen, also Knorkator, ich finde das mega mutig, was sie da gemacht haben, sich dann auch so einem Cover zu widmen, und die haben das wirklich grandios umgesetzt. Sie haben nämlich, und das ist immer der Unterschied zwischen Coverbands und Coverbands, die haben ihren eigenen Stil, da ihren eigenen Stempel da drauf gedrückt, und das wirklich großartig, und das muss man ja auch mal dann wertschätzen, weil da gehört einerseits Mut, aber auch hier Talent dazu, ihr Lieben, Talent.
0: So, ich glaube aber, du hattest eine Veranstaltung, ja?
1: Richtig, genau. Und jetzt machen wir
0: so wie die Indianer?
1: Richtig, genau. Wir sind auf den Spuren der Indianer. Ab 15 Uhr, Karl-May-Museum, da geht es los. Es ist eine Führung, die dann um 15 Uhr startet. Da können Familien daran teilnehmen. Denn im Karl-May-Museum, da werden ja nicht nur die Relikte von Karl May hinterlegt oder sind hinterlegt und werden dort zur Schau gestellt und vor allen Dingen auch geehrt. Und das muss man auch sagen. Ja, also die pflegen und hegen das Erbe von Karl May, sondern es wird auch viel über das wirkliche Leben der Indianer erzählt. Und das ist ja immer so jenseits von dem, was man in Funk und Fernsehen so erzählt bekommt oder liest oder hört oder was auch immer, sondern es geht ja um das authentische Leben der Indianer. Und da geht es um solche Fragen wie, lebten denn alle Indianer in einem Tipi? Das sind ja diese Zelte. Ne? Oder was durfte auf einer Reise durch die Prärie nie fehlen? Und was machen die Indianer eigentlich heute? Die Familienführung, die begibt sich auf die Spur der Indianer, und es werden diese Fragen beantwortet, und natürlich können auch noch viele Fragen gestellt werden, die dann auch beantwortet werden.

0: so schön mal ein bisschen abdriften, Gedanken schweifen lassen. Unglaublich schön. Willie Nelson, ich liebe ihn mit seinen Zöpfen und er ist einfach nur großartig. Hm?
1: 93 Jahre. Und was macht er? Er bringt ein neues Album raus in diesem Jahr. Sein 79. Studioalbum, das ist der blanke Wahnsinn. Dream Chaser ist seit Freitag draußen und es ist wieder ein typisches Willie Nelson Album. Man kann nur sagen, kaufen, eintauchen, genießen und einfach dann eine gute Zeit haben. Das mehr muss man dazu nicht sagen. Und einen riesengroßen Respekt vor dieser künstlerischen Leistung und vor allen Dingen, was er dann mit 93 auf die Beine stellt. Wahnsinn.
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0: das treibt auch mir die Tränen in die Augen. So ein emotionaler Song. Er wurde zum 10. Todestag von Prince wieder neu aufgenommen. Ich hatte es schon mal erwähnt, hier auch auf Second Radio. Aber es war im November 1991 in den Paisley Park Studios. Da wurde Wildes Tier neu abgemischt und gemastert von dem Grammy-Produzenten Chris James. Das ist ein ehemaliger Prince-Toningenieur. Und der Track zeigt Prince auch als Produzent, Arrangeur, Komponist, Multi-Instrumentalisten. Und kurz nach seiner Entstehung, da bot eigentlich Prince den Song damals an Celine Dion an. Den habe ich gestern auch mal wieder mitgespielt. Aber jetzt markiert er den Auftakt zu einer Reihe bislang unveröffentlichter Prince-Aufnahmen, die eben im Laufe des Jahres im Rahmen eines bisher unveröffentlichten Albumprojekts erscheinen sollen. Also da kommen noch mehr Schmankerl-Songs von Prince. Also der ist schon mal der Hammer, der hat mich fast umgehauen. Aber ja, freuen wir uns auf ein Album. Aber ich würde mich eher freuen, wenn Prince noch unter uns weilen würde.
1: Er ist ja einer der unterschätzendsten Gitarristen. Das ist ja, du hast ja gesagt, Multi-Instrumentalist, der hat ja quasi alle Instrumente gespielt. Und da hat man ja immer so das Gefühl, naja, wer alles kann, kann keines so richtig. Aber ihr Lieben da draußen, er kann, konnte alle Instrumente wirklich richtig und vor allen Dingen auch die Gitarre. Und er wird, gerade wenn es darum geht, die 10 besten Gitarristen des Universums oder wie auch immer, da taucht er irgendwie immer nicht mit auf. Und das finde ich immer sehr schade, weil was er an der Gitarre geleistet hat oder leisten konnte, das kann man so ansatzweise im Netz mal entdecken, wenn man sich so ein bisschen auf die Suche begibt. Und Leute, also Prince ist wirklich underestimated, also wirklich unterschätzt und ein großartiger Künstler, ein großartiger Visionär damals schon, muss man auch sagen, musikalisch mit Visionen unterwegs, die zu der Zeit, also Anfang der 90er Jahre, bei weitem in keiner Vorstellung möglich waren. Ja, Hut ab und liebe Grüße nach oben und ich bin sehr gespannt, was uns da jetzt noch in den nächsten Wochen begegnen wird.
0: Genau, Chapeau.
1: Wir haben aber Menschen, die Gott sei Dank hier noch unterwegs sind auf diesem Planeten und die auch wieder Neues produzieren. Und einer davon, das ist Paul McCartney. Es sind noch 2 Menschen von den Fab Four, von den Beatles hier auf dem Planeten unterwegs. Ringo Starr und Paul McCartney. Und Paul McCartney hat ein neues Album rausgebracht, auch gestern, vorgestern, The Boys of Dungeon Lane. Und Dungeon Lane, das ist die Straße, wo er groß geworden ist. In Liverpool, das ist ja die Industriestadt in Westengland. Und da war es ja gerade, als Paul McCartney groß geworden ist, nicht einfach. Also es gab dort wenig Reichtum, es gab viel Armut, einfache Verhältnisse und trotzdem hatten die eine gute Zeit und es führt Paul McCartney in diesem Album so ein wenig zurück in seine Heimat und er hat auf diesem Album sehr viele Songs, die sich mit seiner Heimat, mit seiner Jugend auch beschäftigen und wo auch, das muss man auch sagen, sichtbar wird, dass er ja auch ein paar Jahre schon unterwegs ist und das macht auch was mit der Stimme. Gleichwohl kriegt es das Team um Paul McCartney hin, diese Stimme so zu inszenieren, dass sie genau auf den Punkt zu diesem ganzen Thema und zu diesen ganzen Songs passt. Also es ist auch wieder etwas, was mit hochqualifizierten Menschen und talentierten Menschen zu tun hat. Und daher ist dieses Album für alle Paul McCartney-Fans und vielleicht auch für alle Beatles-Fans etwas, weil die beschäftigen, das Album beschäftigt sich auch so ein Stück weit mit der Historie der Beatles, wo sind die Jungs her und wo ist alles entstanden? Nämlich genau im Liverpool der 60er Jahre.

0: Tja, Emily Falls, Hamburgerin und coole Musikerin. Also vielleicht gefällt sie euch auch. Ihr hört sie öfter hier auf Second Radio. So, es wird langsam trüb und beziehungsweise die Wolken haben sich verdichtet. Es sieht nach Regen aus, aber wir hoffen mal, es hält noch ein bisschen durch. Denn in Leipzig-Markleeberg, also der Messepark, vergangenes Wochenende war da das WEF-Gotik-Treffen. Und schon ist alles wieder umgerüstet, denn es findet schon seit gestern wieder der Gebrauchtwarenmarkt, der Antikmarkt oder kürzer Trödelmarkt statt. Und aus ganz Deutschland und den Nachbarländern reisen dann die Händler extra hier an. Und die interessierten Besuchenden, die finden dann seltene Antiquitäten, Möbel, Gebrauchtwaren, alles gibt's dort. In zwei Messehallen mit je 5000 Quadratmetern Fläche, aber auch auf der Freifläche. Also die in den Hallen haben es gut, wenn es jetzt doch anfängt zu tröpfeln. Aber auch die Außenstände. Also zieht euch eine Regenjacke drüber und vielleicht lasst euch nicht abhalten, wenn es doch ein bisschen tröpfelt. Eintritt ist übrigens frei. Und da habe ich mich nämlich gestern auch gefragt, wo wir dran vorbeigefahren sind. Wir hatten leider keine Zeit, da mal rein zu hopsen. Aber wir haben es ein bisschen näher.
1: Wir haben es ein bisschen näher, denn fast direkt vorm Studio hier am Kospudener See, kurz vorm Pier 1, da findet der Hobby, Hobby-Töpfer- und Handwerkermarkt, so nennt sich das, statt. Und da ist auch viel zum Thema, ja, wunderbare Dekoration, wunderbares Geschirr, also alles, was man vielleicht im Haushalt noch ergänzen kann, was einfach auch mal schön aussieht oder auch was man nutzen kann. Da könnt ihr auch bis heute Abend 17 Uhr noch mal vorbeischauen und vielleicht auch das ein oder andere Hübsche für die neue Saison kaufen.
0: Genau, wir trödeln dann mal drüber. Wir lassen trödeln. Uns nicht abhalten, wir ziehen unsere Regenjacke an und ja, die Stände. Vergangenes Jahr kann ich mich erinnern, da war es stürmisch.
1: Das war wirklich so. Also da haben die dann teilweise auch ein bisschen Angst gehabt um ihre einzelnen Teile.
0: Aber jetzt, wir schieben einfach nochmal die Wolken.

0: It's All Over Now, Baby Blue. 100 Mal gecovert, nein, nicht so vielleicht, viel, aber...
1: Vielleicht auch mehr, man weiß nein. es ja gar nicht genau. Auf jeden Fall ist es auch ein Klassiker und original, mittlerweile auch schon 61 Jahre alt, von Bob Dylan.
0: Genau, und ist eine coole Version jetzt gewesen, auch mit Van Morrison. So, aber apropos covern, ich glaube, sein Song ist doch noch mehr gecovert worden, nämlich von Dirk Michaelis, Als ich fortging. Und das ist einfach zur Erinnerung, weil er ist am Mittwoch wieder hier im Studio, seine 29. Sendung übrigens. Dann hat er 2 Monate Sommerpause und im September, tata, tata, da feiern wir dann die 30. Sendung.
1: Da bin ich sehr gespannt. Da lässt genau. er sich bestimmt auch was ganz Großartiges einfallen, da bin ich ganz sicher. Ja, denn
0: ach, glaube ich schon zu dieser am Mittwoch-Sendung hat er sich schon ganz viel einfallen lassen. Ich habe schon die Playlist, weil ich sitze ja hier an der Technik. Dirk sitzt neben mir, er kommt extra aus Berlin angereist, ihr Lieben. Also ihr müsst unbedingt dabei sein mit am Mittwoch 18 bis 20 Uhr.
1: Dann, das klingt der Vinyl. Mit Vinylen und Geschichten.
0: Genau. Ja, und hat er auch was mitgebracht. Ich darf es schon mal spielen. Ist nämlich auch, wir waren live mit dabei im Kaufhaus Dussmann im vergangenen Jahr. Da wurde mit seiner Band eine Vinyl aufgenommen sozusagen, aber die muss noch gemastert werden. Das dauert ja immer alles ein bisschen. Und der nächste Song ist fertig. Den darf ich jetzt spielen für euch, schon mal eine Vorpremiere. Aber seid am Mittwoch mit dabei, dann der Dirk wird dann auch, wie Thorsten schon sagte, seine Geschichten dazu erzählen. Ja, wer heute Abend Lust hat, mit dabei zu sein, 18 bis 20 Uhr gibt es wieder die Groß- und Wunsch-Sendung hier auf Sekundretio Radio Ostrock. Und Sekundretio ist zugeschaltet mit dem Roman und meiner Wenigkeit. Dann schicken wir euch jetzt in den Sonntag. Genießt eure Auszeit, falls ihr den Sonntag frei habt. Und ja, schöne Zeit.
1: Bleibt gesund und uns gewogen. Bis dahin. Tschüss, sagt der Thorsten.
0: Und die Angie.

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1: Ich bin Uli Reitinger. Studentinnen und Studenten können erstmal nicht mit einer BAföG-Erhöhung rechnen. Forschungsministerin Bär sagte den Funke-Zeitungen, dass sie nicht mehr damit rechne, dass die Reform der Ausbildungsförderung tatsächlich kommt. Und das, obwohl Union und SPD die BAföG-Erhöhung im Koalitionsvertrag vereinbart hatten.
2: Mit der BAföG-Reform sollten die Wohnkostenpauschale für Studierende, die nicht zu Hause wohnen, und danach der BAföG-Grundbedarf steigen. Noch im April hieß es, die Finanzierung steht. Inzwischen wollen die Regierungsfraktionen das Vorhaben aber nicht mehr unterstützen, sagte Bär, und sie zeigt Verständnis. Wenn Pflegebedürftige sparen sollen und beim Elterngeld gekürzt wird, könne man nicht an anderer Stelle große zusätzliche Leistungen versprechen. Es sei kein Drama, neben dem Studium jobben zu gehen. Diana Kramer, Nachrichtenredaktion.
1: Nach Angaben des Deutschen Richterbundes fehlen in Deutschland 2000 Strafverfolger. In fast allen Bundesländern müssten 3 Ermittler die Arbeit von 4 machen. Dadurch würden sich die Strafverfahren in die Länge ziehen und kleinere Fälle immer öfter vorzeitig eingestellt, heißt es in der Bild am Sonntag. Um den gewaltigen Verfahrensberg in der Strafverfolgung abtragen zu können, brauche es 2000 zusätzliche Ermittler in den Staatsanwaltschaften. Heftige Auseinandersetzungen in Frankreich haben den Champions-League-Triumph von Paris Saint-Germain überschattet. Landesweit wurden laut Innenministerium 416 Menschen festgenommen. Zu Zwischenfällen kam es in rund 15 Städten. Unter anderem gab es Plünderungen in Rennes, Straßburg und Grenoble. Nach Behördenangaben wurden 7 Polizisten verletzt. Und noch zum Sport. Die deutsche Fußballnationalmannschaft will mit einem positiven Gefühl zur WM in die USA fliegen. Beim letzten Testspiel in Deutschland trifft das Team am Abend in Mainz auf Finnland.
3: Die WM-Euphorie ist noch eher verhalten, doch das könnte sich ändern mit einem überzeugenden Sieg gegen Finnland. Auf der anderen Seite, wenn das deutsche Team hier in Mainz patzt, droht ein Stimmungsdämpfer. Bundestrainer Nagelsmann setzt im Sturm auf den Stuttgarter Dennis Undav und lässt erstmals Bayern-Teenager Lennart Karl von Anfang an ran. Das Comeback von Manuel Neuer im Tor verschiebt sich aber, er wird noch geschont. Oliver Baumann startet. Übermorgen beginnt dann das WM-Abenteuer mit dem Flug nach Chicago. Aus Mainz, Thomas Bremser.
1: Anstoß in Mainz ist um 20.45 Uhr, das ZDF überträgt.
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1: Das Wetter, die aktuelle Vorhersage des Deutschen Wetterdienstes. Im Nordwesten und in einem Streifen vom Süden hoch bis zur Mitte kann es heute immer wieder kräftig regnen. Auch Gewitter sind möglich. Es herrscht Unwettergefahr. Im Rest des Landes ist es trocken und sonnig mit bis zu 29 Grad. In den Gebieten mit mehr Wolken und Regen erreichen wir heute 18 bis 25 Grad. Morgen sind dann verbreitet Wolken unterwegs. Im Osten gibt es dazu auch immer wieder Schauer bei nur noch maximal 20 bis 26 Grad.
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1: Wechselhaft in Sachsen. Rund 22 Grad, dazu von ein paar Wolken bis dichter bewölkt. Im Raum Leipzig sogar leichter Regen. Der Wind kommt meist aus Westen bis Südwesten und weht als leichte Brise, in Teilen Richtung Chemnitz schon spürbar. Insgesamt ist die Luft recht mild, nur lokal nieselt oder schauert es kurz. Im Laufe des Nachmittags bleibt es bei einem Mix aus Wolken und Sonne. Einzelne Schauer sind weiter möglich, aber nicht flächig. Bis zum Abend halten sich die Temperaturen um die 22 bis an die 24 Grad. Dazu frischt der Wind zeitweise etwas auf, vor allem im Süden der Region. Wenn du draußen unterwegs bist, eine leichte Regenjacke reicht.
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2: Ich bin Uli Reitinger. Nach Angaben des Richterbundes fehlen in Deutschland 2000 Strafverfolger. In fast allen Bundesländern müssen 3 Ermittler die Arbeit von 4 tun, sodass Strafverfahren immer länger dauern und kleinere Fälle immer öfter vorzeitig eingestellt werden. Das sagt Verbandsgeschäftsführer Sven Rebehn der Bild am Sonntag.
3: Viel zu wenig Personal für viel zu viele Verfahren. Der Richterbund wartet auf die angekündigte Personaloffensive und fordert klare Beschlüsse noch vor der Sommerpause. Schon vor einem knappen Jahr hatte Justizministerin Hubig den Ländern rund 500 Millionen Euro in den nächsten 4 Jahren versprochen, um neue Stellen zu schaffen und für die Digitalisierung in der Justiz. Aber Bund und Länder streiten sich weiter um Geld. Ursula Winkler, Nachrichtenredaktion.
2: Das BAföG wird wohl doch nicht erhöht. Forschungsministerin Bär rechnet zumindest nicht mehr mit einer schnellen Reform der Ausbildungsförderung. Sie habe gehört, dass die Reform von den Regierungsfraktionen nicht mehr unterstützt werde, sagte Bär den Funke-Zeitungen. Man könne nicht einerseits Pflegeleistungen oder das Kindergeld kürzen und beim BAföG dann mehr Geld ausgeben, sagte sie zur Begründung. Die Hamburgerinnen und Hamburger stimmen heute über eine mögliche Bewerbung der Hansestadt um die Olympischen Spiele 2036, 2040 und 2044 ab. 1,3 Millionen Menschen ab 16 sind zur Abstimmung aufgerufen. Es geht darum, ob Hamburg sich weiter bemühen soll, Kandidat für eine deutsche Olympiabewerbung zu werden.
4: Bis 18 Uhr können die Bürgerinnen und Bürger abstimmen, ob sie die Olympischen Spiele in Hamburg wollen oder nicht. Ein vorläufiges Ergebnis soll noch am Abend vorliegen. Ende September entscheidet dann der Deutsche Olympische Sportbund, welche Stadt oder Region der deutsche Kandidat für die Spiele wird. Neben Hamburg sind auch Berlin, München und die Rhein-Ruhr-Region im Rennen. 2015 hatte sich in Hamburg bei einem Referendum eine knappe Mehrheit gegen Olympische Spiele in der Hansestadt ausgesprochen. Aus Hamburg, Katrin Luxemburger.
2: Das Comeback von Adi Hütter beim Fußball-Bundesligisten Eintracht Frankfurt ist perfekt. 5 Jahre nach seinem freiwilligen Abschied heuert der Österreicher zum zweiten Mal als Trainer bei der Eintracht an. Er erhält einen Vertrag bis zum 30. Juni 2029. Hütter tritt die Nachfolge von Albert Riera an, von dem sich die Frankfurter nach noch nicht einmal 4 Monaten getrennt hatten.
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2: Das Wetter, die aktuelle Vorhersage des Deutschen Wetterdienstes. Im Nordwesten und in einem Streifen von der Mitte bis in den Süden Deutschlands kann es heute immer wieder kräftig regnen. Auch Gewitter sind möglich. Es herrscht Unwettergefahr. Im Rest des Landes ist es trocken und sonnig mit bis zu 29 Grad. In den Gebieten mit mehr Wolken und Regen erreichen wir heute 18 bis 25 Grad. Morgen sind verbreitet Wolken unterwegs. Im Osten gibt es dazu auch immer wieder Schauer bei nur noch 20 bis 26 Grad.
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1: Wechselhaft in Sachsen. Rund 22 Grad, dazu von ein paar Wolken bis dichter bewölkt. Im Raum Leipzig sogar leichter Regen. Der Wind kommt meist aus Westen bis Südwesten und weht als leichte Brise, in Teilen Richtung Chemnitz schon spürbar. Insgesamt ist die Luft recht mild, nur lokal nieselt oder schauert es kurz. Im Laufe des Nachmittags bleibt es bei einem Mix aus Wolken und Sonne. Einzelne Schauer sind weiter möglich, aber nicht flächig. Bis zum Abend halten sich die Temperaturen um die 22 bis an die 24 Grad. Dazu frischt der Wind zeitweise etwas auf, vor allem im Süden der Region. Wenn du draußen unterwegs bist, eine leichte Regenjacke reicht.
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1: Ich bin Katrin Müller. Die SPD-Fraktion hält an der vereinbarten Reform der Unterstützung für Studierende fest und übt heftige Kritik an einer anderslautenden Äußerung der CSU-Forschungsministerin Dorothee Bär. Die rechnet nach eigener Aussage nicht mehr damit, dass die BAföG-Reform, die Union und SPD im Koalitionsvertrag angekündigt hatten, tatsächlich kommt.
2: Mit der BAföG-Reform sollten die Wohnkostenpauschale für Studierende, die nicht zu Hause wohnen, und danach der BAföG-Grundbedarf steigen. Noch im April hieß es, die Finanzierung steht. Inzwischen wollen die Regierungsfraktionen das Vorhaben aber nicht mehr unterstützen, sagte Bär, und sie zeigt Verständnis. Wenn Pflegebedürftige sparen sollen und beim Elterngeld gekürzt wird, könne man nicht an anderer Stelle große zusätzliche Leistungen versprechen. Diana Kramer, Nachrichtenredaktion.
1: Heftige Auseinandersetzungen in Frankreich haben den Champions-League-Triumph von Paris Saint-Germain überschattet. Nach einer aktualisierten Zwischenbilanz des Innenministeriums wurden landesweit rund 780 Menschen festgenommen. Außerdem wurden 57 Polizisten bei den Einsätzen verletzt. Zu Zwischenfällen kam es in rund 15 Städten. Nach Angaben des Deutschen Richterbundes fehlen in Deutschland 2000 Strafverfolger. In fast allen Bundesländern müssten 3 Ermittler die Arbeit für 4 machen. Dadurch würden sich Strafverfahren in die Länge ziehen und kleinere Fälle immer öfter vorzeitig eingestellt, sagte Verbandsgeschäftsführer Sven Rehbehn der Bild am Sonntag. Er fordert deshalb, schnell mehr Personal für die Strafverfolgung einzustellen. Zum Fußball. Das Comeback von Adi Hütter bei Eintracht Frankfurt ist perfekt. 5 Jahre nach seinem freiwilligen Abschied heuert der Österreicher zum zweiten Mal als Trainer bei der Eintracht an. Hütter übernimmt die Nachfolge von Albert Riera, von dem sich die Frankfurter nach nicht einmal 4 Monaten getrennt hatten.
3: Auch wenn Hütter bei vielen Eintracht-Fans gemischte Gefühle hervorruft, sie haben nicht vergessen, dass er das Team 2019 bis ins Europa-League-Halbfinale geführt hat. Trotzdem gemischte Gefühle, weil Hütters Abgang 2 Jahre später nicht geräuschlos verlief. Damals hatte er seinen Wechsel nach Mönchengladbach in der entscheidenden Saisonphase verkündet. Sein Team verspielte daraufhin einen 7-Punkte-Vorsprung und damit die Teilnahme an der Champions League. Jetzt sagt Hütter, ich hatte immer das Gefühl, noch nicht fertig zu sein. Uli Reitinger, Sportredaktion.
1: Und die Fußballnationalmannschaft will mit einem positiven Gefühl zur WM in die USA fliegen. Beim letzten Testspiel in Deutschland trifft das Team heute Abend in Mainz auf Finnland.
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1: Zum Wetter, die aktuelle Vorhersage des Deutschen Wetterdienstes. Im Nordwesten, in der Mitte und im Süden kann es heute immer wieder kräftig regnen. Auch Gewitter sind möglich. Es herrscht Unwettergefahr. Im Rest des Landes ist es trocken und sonnig mit Höchstwerten bis 29 Grad. In den Gebieten mit mehr Wolken und Regen nur maximal 18 bis 25 Grad. Morgen sind verbreitet Wolken unterwegs. Im Osten gibt es dazu auch immer wieder Schauer. Bei Höchsttemperaturen zwischen 20 und 26 Grad.
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2: Überwiegend bewölkt in Sachsen, dazu meist um die 22 Grad, nur im Raum Chemnitz und Zwickau eher um die 18. Der Wind ist oft nur leicht, in Richtung Dresden spürbarer aus Westen. In Dresden sind gerade auch ein paar Tropfen dabei, sonst bleibt es in der Region überwiegend trocken. Bis zum späten Nachmittag setzt sich vielerorts freundlicheres Wetter durch, im Osten rund um Görlitz mit den besten Chancen auf Sonne und an die 25 Grad. Am Abend bleibt es mild und meist ruhig, einzelne Schauer sind am ehesten noch im Raum Dresden drin. Wer draußen was vorhat, hat gute Karten, nur im Osten nicht von einem kurzen Nieselregen überraschen lassen.
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1: Ich bin Katrin Müller. Die SPD-Fraktion hält an den BAföG-Reformplänen fest und ärgert sich über anderslautende Aussagen von Bundesforschungsministerin Dorothee Bär. Deren Äußerungen seien schlicht falsch und nicht zutreffend, sagte Vize-Fraktionschefin Wiebke Ester. Bär hatte in einem Interview bei den Funke-Zeitungen nicht mehr mit der Reform gerechnet.
2: Forschungsministerin Bär hatte im Zeitungsinterview gesagt, sie habe gehört, dass die Regierungsfraktionen die BAföG-Reform nicht mehr unterstützen würden. Ganz anders als die CSU-Politikerin klingt nun aber der Ton aus der SPD-Fraktion. Die Koalitionsfraktionen hätten sich gemeinsam auf eine BAföG-Reform verständigt, auf Basis des Koalitionsvertrags. Die Verwunderung über das Vorgehen der Ministerin ist groß. Den Plänen nach soll in einem ersten Schritt ab dem Wintersemester die im BAföG enthaltene Wohnkostenpauschale für Studierende um 60 Euro monatlich angehoben werden. Ursula Winkler, Nachrichtenredaktion.
1: Nach der Ausweitung der israelischen Militäreinsätze im Libanon hat Frankreich eine Dringlichkeitssitzung des UN-Sicherheitsrats gefordert. Nichts könne die Fortsetzung der Operationen im Libanon und eine immer tiefere Besetzung libanesischen Territoriums rechtfertigen, sagte Außenminister Barrot im TV. Die israelische Armee hatte zuvor ihre Angriffe im Südlibanon ausgeweitet und dabei nach eigenen Angaben eine strategisch wichtige Kreuzritterfestung eingenommen. Soll der Zugang zu sozialen Medien für Kinder und Jugendliche reguliert oder ganz verboten werden? Experten des Aktionsrats Bildung haben in der Debatte jetzt Stellung bezogen. Sie sprechen sich für ein Social-Media-Verbot in Grundschulen aus. Laut einem Gutachten des Aktionsrats steigt die Nutzung von Smartphones, Social Media und Social Gaming bereits im Grundschulalter deutlich an.
3: Die Bildungsforscher warnen vor Gefahren und Nebenwirkungen von Social Media. Aufmerksamkeitsstörungen, exzessives Nutzungsverhalten bis hin zu Sucht und Cybermobbing betreffen laut dem Gutachten immer öfter auch schon Grundschulkinder. Das Problem ist aus Sicht der Experten, dass die Informationen nicht mehr über Erwachsene gefiltert, sondern durch Algorithmen gesteuert werden. An kindgerechten Angeboten fehle es dagegen. Diana Kramer, Nachrichtenredaktion.
1: Zum Fußball. Das Comeback von Adi Hütter beim Bundesligisten Eintracht Frankfurt ist perfekt. 5 Jahre nach seinem freiwilligen Abschied heuert der Österreicher zum 2. Mal als Trainer bei der Eintracht an. Der 56-Jährige übernimmt die Nachfolge von Albert Riera, von dem sich die Frankfurter nach nicht einmal 4 Monaten getrennt hatten.
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1: Zum Wetter, die aktuelle Vorhersage des Deutschen Wetterdienstes. Im Nordwesten, in der Mitte und im Süden kann es heute immer wieder kräftig regnen, auch Gewitter sind möglich. Es herrscht Unwettergefahr. Im Rest des Landes ist es trocken und sonnig mit Höchstwerten bis 29 Grad. In den Gebieten mit mehr Wolken und Regen nur maximal 18 bis 25 Grad. Morgen sind verbreitet Wolken unterwegs, im Osten gibt es dazu auch immer wieder Schauer. Bei Höchsttemperaturen zwischen 20 und 26 Grad.
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1: Überwiegend bewölkt in Sachsen, dazu meist um die 22 Grad, nur im Raum Chemnitz und Zwickau eher um die 18. Der Wind ist oft nur leicht, in Richtung Dresden spürbarer aus Westen. In Dresden sind gerade auch ein paar Tropfen dabei, sonst bleibt es in der Region überwiegend trocken. Bis zum späten Nachmittag setzt sich vielerorts freundlicheres Wetter durch, im Osten rund um Görlitz mit den besten Chancen auf Sonne und an die 25 Grad. Am Abend bleibt es mild und meist ruhig, einzelne Schauer sind am ehesten noch im Raum Dresden drin. Wer draußen was vorhat, hat gute Karten, nur im Osten nicht von einem kurzen Nieselregen überraschen lassen.
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1: Ich bin Katrin Müller. Die SPD-Fraktion hält an der vereinbarten Reform der Unterstützung für Studierende fest und übt heftige Kritik an einer anderslautenden Äußerung der CSU-Forschungsministerin Dorothee Bär. Die rechnet nach eigener Aussage nicht mehr damit, dass die BAföG-Reform, die Union und SPD im Koalitionsvertrag angekündigt hatten, tatsächlich kommt.
2: Mit der BAföG-Reform sollten die Wohnkostenpauschale für Studierende, die nicht zu Hause wohnen und danach der BAföG-Grundbedarf steigen. Noch im April hieß es, die Finanzierung steht. Inzwischen wollen die Regierungsfraktionen das Vorhaben aber nicht mehr unterstützen, sagte Bär, und sie zeigt Verständnis. Wenn Pflegebedürftige sparen sollen und beim Elterngeld gekürzt wird, könne man nicht an anderer Stelle große zusätzliche Leistungen versprechen. Diana Kramer, Nachrichtenredaktion.
1: Nach der Ausweitung der israelischen Militäreinsätze im Libanon hat Frankreich eine Dringlichkeitssitzung des UN-Sicherheitsrats gefordert. Nichts könne die Fortsetzung der Operationen im Libanon und eine immer tiefere Besetzung libanesischen Territoriums rechtfertigen, sagte Außenminister Barrot im TV. Die israelische Armee hatte zuvor ihre Angriffe im Südlibanon ausgeweitet und dabei nach eigenen Angaben eine strategisch wichtige Kreuzritterfestung eingenommen. Nach Angaben des Deutschen Richterbundes fehlen in Deutschland 2000 Strafverfolger. In fast allen Bundesländern müssten 3 Ermittler die Arbeit für 4 machen. Dadurch würden sich Strafverfahren in die Länge ziehen und kleinere Fälle immer öfter vorzeitig eingestellt, sagte Verbandsgeschäftsführer Sven Rehbehn der Bild am Sonntag. Er fordert deshalb, schnell mehr Personal für die Strafverfolgung einzustellen. Zum Fußball. Das Comeback von Adi Hütter bei Eintracht Frankfurt ist perfekt. 5 Jahre nach seinem freiwilligen Abschied heuert der Österreicher zum zweiten Mal als Trainer bei der Eintracht an. Hütter übernimmt die Nachfolge von Albert Riera, von dem sich die Frankfurter nach nicht einmal 4 Monaten getrennt hatten.
3: Auch wenn Hütter bei vielen Eintracht-Fans gemischte Gefühle hervorruft, sie haben nicht vergessen, dass er das Team 2019 bis ins Europa-League-Halbfinale geführt hat. Trotzdem gemischte Gefühle, weil Hütters Abgang 2 Jahre später nicht geräuschlos verlief. Damals hatte er seinen Wechsel nach Mönchengladbach in der entscheidenden Saisonphase verkündet. Sein Team verspielte daraufhin einen 7-Punkte-Vorsprung und damit die Teilnahme an der Champions League. Uli Reitinger, Sportredaktion.
1: Und die Fußballnationalmannschaft will mit einem positiven Gefühl zur WM in die USA fliegen. Beim letzten Testspiel in Deutschland trifft das Team heute Abend in Mainz auf Finnland.
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1: Zum Wetter, die aktuelle Vorhersage des Deutschen Wetterdienstes. Im Nordwesten, in der Mitte und im Süden kann es heute immer wieder kräftig regnen, auch Gewitter sind möglich. Es herrscht Unwettergefahr. Im Rest des Landes ist es trocken und sonnig mit Höchstwerten bis 29 Grad. In den Gebieten mit mehr Wolken und Regen nur maximal 18 bis 25 Grad. Morgen sind verbreitet Wolken unterwegs, im Osten gibt es dazu auch immer wieder Schauer. Bei Höchsttemperaturen zwischen 20 und 26 Grad.
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1: Von Sonne bis dicht bewölkt ist heute alles dabei in Sachsen. Dazu meist um die 22 Grad. In Chemnitz eher an die 19. Der Wind kommt aus West bis Nordwest und weht als frische Brise, in Böen teils spürbar. Regen ist aktuell kein Thema, die Sicht ist gut. Im Laufe des späten Nachmittags bleibt es insgesamt überwiegend trocken, die Wolken wechseln weiter und die Temperaturen halten sich zwischen knapp 20 und 24 Grad. Am Abend lässt der Wind etwas nach. In der Nacht kühlt es dann spürbar.
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1: Ich bin Katrin Müller. Die Deutsche Stiftung Patientenschutz hat Vorschläge aus der Unionsfraktion zur finanziellen Stabilisierung der Pflegeversicherung scharf kritisiert. Der Vorsitzende Eugen Brüsch warf Fraktionsvize Albert Stegemann vor, mit täglich neuen absurden Vorschlägen davon ablenken zu wollen, dass Gesundheitsministerin Nina Wagen noch immer keine Pläne für eine Pflegereform vorgelegt hat. Stegemann hatte vorgeschlagen, erwachsene Kinder künftig früher an den Kosten für die Pflege ihrer Eltern zu beteiligen und zur Finanzierung der Pflege auch Wohneigentum von Pflegebedürftigen heranzuziehen. Nach der Ausweitung der israelischen Militäreinsätze im Libanon hat Frankreich eine Dringlichkeitssitzung des UN-Sicherheitsrats gefordert. Nichts könne die Fortsetzung der Operationen und eine immer tiefere Besetzung libanesischen Territoriums rechtfertigen, sagte Außenminister Barrot im TV. Die israelische Armee hatte zuvor ihre Angriffe im Südlibanon ausgeweitet und dabei nach eigenen Angaben eine wichtige Kreuzritterfestung eingenommen.
2: Es ist das erste Mal seit 26 Jahren, dass israelische Soldaten die Festung erreichen. Israels Militär war im Jahr 2000 nach einer rund 20 Jahre langen Besatzungszeit aus dem Gebiet abgezogen. Die Einnahme der hochgelegenen Festung aus dem 12. Jahrhundert verschafft Israels Armee nun viele Vorteile. So kann sie etwa Bewegungen der Hisbollah erkennen und unterbinden. Im Libanon fürchten viele Menschen derweil, dass Israel den Süden des Landes erneut dauerhaft besetzen könnte. Aus Tel Aviv, Cindy Richau.
1: Die SPD-Fraktion hält an den BAföG-Reformplänen fest und ärgert sich über anderslautende Aussagen von Bundesforschungsministerin Dorothee Bär. Deren Äußerungen seien schlicht falsch und nicht zutreffend, sagte Vize-Fraktionschefin Wiebke Esther. Bär hatte in einem Interview bei den Funke-Zeitungen nicht mehr mit der Reform gerechnet.
3: Forschungsministerin Bär hatte im Zeitungsinterview gesagt, sie habe gehört, dass die Regierungsfraktionen die BAföG-Reform nicht mehr unterstützen würden. Ganz anders als die CSU-Politikerin klingt nun aber der Ton aus der SPD-Fraktion. Die Koalitionsfraktionen hätten sich gemeinsam auf eine BAföG-Reform verständigt, auf Basis des Koalitionsvertrags. Die Verwunderung über das Vorgehen der Ministerin ist groß. Ursula Winkler, Nachrichtenredaktion.
1: Zum Fußball. Das Comeback von Adi Hütter beim Bundesligisten Eintracht Frankfurt ist perfekt. 5 Jahre nach seinem freiwilligen Abschied heuert der Österreicher zum zweiten Mal als Trainer bei der Eintracht an. Der 56-Jährige übernimmt die Nachfolge von Albert Riera, von dem sich die Frankfurter nach nicht einmal 4 Monaten getrennt hatten.
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1: Zum Wetter, die aktuelle Vorhersage des Deutschen Wetterdienstes. Meist wechselnd bewölkt, bei recht warmen Temperaturen, vor allem in der nördlichen Mitte und im Süden teils kräftige Schauer und Gewitter. Lokal besteht Unwettergefahr. Von Westen her beruhigt sich das Wetter allmählich, in Küstennähe meist trocken und freundlicher. Vereinzelt kann mal ein Gewitter mit Sturmböen auftreten. Morgen auch wieder viele Wolken, vor allem im Osten und Südosten Schauer und einzelne Gewitter. 20 bis 26 Grad werden es höchstens.
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1: Überwiegend bewölkt bis bedeckt in Sachsen, dazu meist um die 22 Grad, im Raum Chemnitz eher um die 19. Der Wind weht als leichte bis frische Brise aus West bis Nordwest. Trocken bleibt es in der Region, nur die Sonne hat es heute schwer, am ehesten zeigt sie sich Richtung Dresden. In den nächsten Stunden ändert sich nicht viel, die Wolkendecke bleibt vielerorts dicht. Bis zum Abend gehen die Temperaturen langsam zurück auf um die 18 bis 20 Grad. In die Nacht hinein wird es ruhiger, mit weiterhin trockenem Wetter und deutlich frischeren Werten.
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0: Hallo und einen wunderschönen Sonntagabend hier aus dem Radio Ostrock Studio und natürlich auch Second Radio Studio Marc Leberg, die Anti.
1: Und der Roman.
0: Ja, wieder sind zwei Wochen um. Vergangene Woche habt ihr uns eventuell vermisst. Aber wir waren ja da auch auf Tour. Das Wave Gothic Treffen hatte uns voll im Griff hier von Second Radio. Und das war wunderbar. Vielleicht war der eine oder andere trotzdem mal bei Second Radio mit dabei. Wir haben ja wirklich echt gefeiert. So, aber jetzt geht's los wieder. Ein Sonntag Pause. Wie fühlst du dich, Roman?
1: Gut.
0: Ja, gut.
1: Bist ja, du ich bin erholt.
0: Für die nächsten zwei Stunden bist
1: ja,
0: du voll
1: ja, ja,
0: erholt?
1: Ja, ja.
0: Ja. Du hast heute was Hellblaues an, das bin ich überhaupt nicht gewohnt.
1: Ich auch nicht. Aber ich...
0: Irgendwie war das irgendwie schon, wie du zur Tür reinkamst, habe ich gedacht, ist das Roman?
1: Ja, das bin ich. Ja, das bin ich. Also okay. Ich habe mir vorgenommen, auch durch einen Impuls von außen quasi, etwas mehr Farbe in mein Leben zu bringen.
0: Okay.
1: Anziehtechnisch.
0: Okay, gut, ist genehmigt. Ja, wir haben gleich am Anfang den Gewinner des letzten, vor zwei Wochen, ja, den Texträtsel. Und werden wir auch gleich erfüllen. Aber weil die Erfüllung des Wunsches geht 9 Minuten. Und da habe ich mir gedacht, in der Zwischenzeit könntet ihr ja schon mal überlegen, wegen des Buchstaben. Und ich kann mich gut vorbereiten auf die nächsten Songs. Wir haben ja wieder unser Buchstabenspiel. Deswegen ziehen wir gleich mal einen Buchstaben.
1: Ja. Ach, das ist immer spannend. Hein?
0: Ja.
2: Buchstaben. G.
0: G wie Gustav.
1: Ja. Also ich gebe zu, immer wenn dieses Zzzzt kommt, halte ich die Luft an. Geht das euch auch so?
0: Das ist cool. Immer ja, ja, so ein Spannungsmoment. Also wir haben den Buchstaben G. Ihr dürft wieder zwischen Texten, also Songs oder Interpreten, Interpretinnen, Musiker, ach alles, ihr dürft. Aber es muss mit dem G beginnen. Das ist das Wichtige an der Sache. Und der Wunschsong vom Holger.
1: Ja, hallo ihr Lieben, ich bin mir gar nicht bewusst, dass ich gewonnen hatte, hat er geschrieben.
0: Genau, weil ich habe nämlich erinnert vorhin und ja, habe gesagt, Mensch Holger, wir haben noch gar keinen Wunschsong von dir, du hast gewonnen.
1: Aber einen Wunsch habe ich immer bei euch. Ich bin schon als kleiner Junge Fan von der Renft-Kombo gewesen und später speziell von Cäsar. Spielt ein Song von ihm, wie wäre es mit Zeitlos? Komposition und Text natürlich von Cäsar.
0: Der kommt natürlich, also der geht 9 Minuten 20.

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0: für ein grandioser Einstieg heute. Also ich bin begeistert.
1: Ich muss jetzt schmunzeln, weil genau das hätte ich jetzt genau mit diesen Worten auch gesagt.
0: Ja. Ja,
1: Gedankenübertragung.
0: Das hat mich jetzt echt fasziniert, der Song. Das war unglaubliches Gitarren-Soli und also Cäsar, alle Achtung, muss ich schon mal sagen. Also vielen Dank, lieber Holger, für diesen grandiosen Wunsch und jetzt können wir echt wirklich cool in die 2-Stunden-Sendung starten und ich hatte ein bisschen Zeit auch zwischendurch, natürlich die Kopfhörer auf dem Ohren, aber eure Wünsche, die wirklich so eingehen mit dem G, also da haben wir doch einen ganz guten Buchstaben heute mit dem G getroffen. Ja?
1: Getroffen.
0: Würde dir denn auch was einfallen? Also wir hatten ja immer, wenn der Thorsten immer mal eingesprungen ist, da hat er so ein Favorite oder einen Favoritensong gehabt, wo er sich sagt, der wird unbedingt gewünscht. Und nicht sagen, sondern dir auf den Zettel schreiben. Wollen wir das auch mal machen?
1: Ja,
0: mit
1: das
0: dir?
1: Machen wir. Das machen
0: wir. Und Thorsten hat vielleicht auch einen. Schreiben wir es alle beide auf.
2: Mit G.
0: Mit G, aber nicht sagen, nicht verraten, wir schreiben sie auf. Thorsten mit G hat einen Wunsch irgendwie, beziehungsweise würde was einfallen und dir, lieber Roman, auch.
1: Ja.
0: Ich nehme den Zettel in Verwahrung.
1: Ja.
0: Ihr gewinnt aber heute beide nichts, hm?
1: Nein, wir gewinnen nicht.
0: Ihr gewinnt eine Sendung mit mir.
1: Die Frage ist, ob wir das wollen, Thorsten. Nein, alles schön.
0: Späßle muss sein. Genau, so, jetzt lassen wir einen Kuh aber selber mal zu Wort kommen. Großartiger Spruch, den er hier für euch, also mit einem G-Song auf jeden Fall, sein Wunsch, der Kuh.
3: Hallo ihr Lieben, hier ist der Kuh, Buchstabe G. Ich wünsche mir großes Handgemenge mit dem Kornlied und erlaube mir gleichzeitig darauf hinzuweisen, dass Volkmar großes Handgemenge am 6.6. abends in Torgau im Entenfang spielt. Und wir vom Cäsar Fanclub sind dabei. Einen schönen Abend noch.

0: So, willst du auch einen Korn?
1: Nein. Also bei so viel Korn, die er wegen Traurigkeit gesungen hat, gibt es dann oder gab es bestimmt ein Keramikgespräch mit Villeroy und Boch.
0: Okay.
1: Na, das verträgt doch keiner ohne entsprechende Konsequenzen zu viel Korn.
0: Gut, okay. So, die Gesa hat geschrieben, du hast es vor dir, du kannst es gerne vorlesen.
1: Hallo liebe Angie, hallo lieber Roman, bin gerade von meiner Radtour zurück, rechtzeitig genug, um bei der Ziehung des G wie Gesa beizuwohnen. Sehr schön. Na, dann wünsche ich mir doch das zeitlos schöne Gold in deinen Augen mit Frank Schöbel. Liebe Grüße aus Niedersachsen, die Gesa. Och, das ist doch jetzt schön, was jetzt kommt.
0: Bisschen hinschmelzen.
1: Oh.

0: Und ich erkenne da sehr, sehr, sehr, sehr, sehr viel Schönes und Wertvolles.
1: Schön, das ist schön. So, und es ist auch sehr schön und wertvoll, dass ihr uns so reichlich mit dem G, heute ist der Buchstabe G, wer sich vielleicht später eingeschaltet hat, dran. Schön, wir kommen schon bis, ich habe jetzt schon eine Playlist, so fast bis 19 Uhr, weil, ja, ihr seid sehr fleißig und sind auch bis jetzt verschiedene Songs dabei, aber die beiden, die ihr ausgesucht habt, die sind noch nicht dabei.
0: Kannst mal sehen.
1: Ja. Mal gucken, wie das so ausgeht. Also wir telefonieren wieder 18.45 Uhr mit der Lavonie, unsere Groove-Ministerin. Vielleicht habt ihr letztens ihre Sendung gehört. Die war wirklich wieder grandios ausgesucht. Das war vergangenen Mittwoch. Die ist auch in der Audiothek zum Nachhören, die Klangfarben-Sendung. Ich glaube, es war die Nummer 6 schon gewesen.
0: Schön, ne?
1: Genau. So, jetzt kommen wir zum Steffen. Du hast ihn vor dir.
0: Hallo ihr beiden, schön, dass die zwei Wochen um sind. Ich wünsche mir von der Gaukler-Rockband, da haben wir das G, die Bootsfahrt. Ich grüße damit meinen Bruder Benno in Henningsdorf, danke euch und wünsche uns allen heute noch eine schöne Sendung. Gruß Steffen aus Zabeltitz. Und hier kommt sie, die Gaukler-Rockband, natürlich André Herzberg vorne dran und die Bootsfahrt.

0: Jawohl, aus dem Jahr 1981 und interessanterweise ein Text von Werner Karma.
1: Oha. Ja, ja. War cool. Fand ich auch eine gute Wahl. Und mit G war es sowieso. Also ihr trefft heute wirklich den Nagel auf den Kopf, alle. Einmal mit G und auch unser Anrufer. Hm?
0: Ja, unser Anrufer ist der Micha aus Bautzen gewesen. Und er hat sich gewünscht oder wünscht sich General, eine Band aus Ungarn, Hier war ich Kind. Und er grüßt Jens aus Wittgensdorf und Bärbel und Kuno aus Schmölln.

0: Cool. Habe ich auch noch nicht gehört.
1: Ja, ich auch noch nicht. Und ich finde es immer schön, wenn Ungarn Deutsch singt.
0: Genau. Und da kannst du mal sehen, unsere Redaktion, der Thorsten, was der alles so für Songs hat. Ha?
1: Ja.
0: Die sind noch gar nicht in der Datenbank.
1: Ja, der hat nicht Gold in seinen Augen. Also das steht mir auch nicht zu, das zu beurteilen. Aber Gold in seiner Datenbank.
0: Wenn wir den nicht hätten hier, hat er ja manchmal ganz schön aufgeschmissen.
1: Ja, das stimmt.
0: Wir müssen doch auch mal loben. Ja.
1: Ja.
0: Also, danke schön.
1: Ja.
0: Er sitzt immer mit hier im Hintergrund, unser Thorsten, und ist immer, ja, hat wirklich echt eine coole Datenbank. Ja, und nicht nur das, sonst auch ein cooler. Darf ich ja auch mal sagen. So.
1: Ja, soll ich kurz rausgehen?
0: Nein. Wir hatten heute Morgen ja schon in der Auszeit 2 Stunden hier eine Sendung wieder gemeinsam auf Segentreto. Wer sonntags auch mal morgens mit dabei sein möchte auf Segentreto, kann das gern tun. So, wir haben eine ganz tolle E-Mail bekommen, nämlich: Hallo ihr Lieben, zeitlos habe ich noch nie gehört und bin immer noch überwältigt von dem eben Gehörtem. Also das war jetzt hier so: Du, liebe Britta, ich auch. Das war für mich auch das erste Erlebnis und wir haben auch überlegt hier, an wen erinnert uns denn dieses Gitarrenspiel? Und sie schreibt, es erinnert mich an David Gilmour, den ich auch sehr verehre und liebe. Es gibt für mich keinen besseren Gitarristen, so schreibt sie weiter. Aber zuallererst bin ich durch und durch Ostrock-Fan. Weiß man denn vielleicht, ob er oder Pink Floyd in Cäsar inspiriert hat? Hat David Gilmour oder auch Pink Floyd Cäsar ein bisschen inspiriert? Wir hatten auch so ein bisschen Pink Floyd gedacht, auch eben auch David Gilmour.
1: Hm? Aber ja, also ich glaube, ob nun bewusst, weiß ich nicht oder kann ich nicht vermuten, aber unbewusst. Also dafür hat Pink Floyd einfach zu große Spuren in dieser Musikwelt.
0: Das weiß vielleicht der Cäsar Club, der Kuo, falls er noch zuhört. Ja. Du kannst uns ja noch gerne mal schreiben, damit wir der Britta aus Dresden da vielleicht auch mal eine Antwort geben könnten. Und ansonsten ganz liebe Grüße aus Dresden sozusagen an alle Ostrocker. Und sie wünscht sich heute noch mit G die besten Gitarristen. Meint sie Pitti, Bernd, Uwe und Jürgen. Und das passt nämlich zum Wunsch von der Bärbel Bohm, auf jeden Fall. Und sie hat auch ganz liebe, allerherzigste Sonntagsgrüße zu uns ins Studio geschickt. Und das ist ja Bärbel und Hans-Jürgen aus Wurbis. Und sie wünschen sich nämlich von den Gitarreros People Get Ready.
1: Oh, groß.
0: Und das ist ja gleich auch für die Britta dann aus Dresden. Gleich passt das irgendwo alles miteinander zusammen.
1: Und vor allen Dingen ist das live und das sind wirklich die Gitarrenhelden dieser Zeit gewesen. Also Pitti, Gisbert Piaskowski, Jürgen Ehle,
0: Bernd
1: Römer
0: und
1: Uwe Hasbecker.
0: Ja, genau.
1: So, das waren wirklich die Gitarrenhelden und das ist einfach cool. Und hier singt Mike Kilian und glaube ich Tamara Danz ist auch zu hören bei der Nummer. Zumindest waren das die beiden Sänger und es war auch noch Herbert Reilich mit dabei. Herbert Reilich, Mike Kilian, Tamara Danz und,
0: ach, dann sechs.
1: Und Toni Kral. Die vier Sänger waren dabei.
0: Ja.
1: So, und das war einfach eine große Nummer. Und ich glaube, der Thorsten hat sie live gesehen. Ich beneide es.

0: Mal Kilian auch schon eine Röhre damals.
1: Ja, unfassbare Stimme.
0: Schön, also eure Wünsche heute großartig. Ist ja auch ein G davor. Großartig. Gücke heute Gücke. Alles.
1: Groß.
0: So, jetzt haben wir noch einen Wunsch erstmal. Dann telefonieren wir mit der Lavonie, unsere Groove-Ministerin. Sie hat auch zwei coole Songs ausgesucht, aber ihr könnt weiter schreiben natürlich. Also wir haben schon ganz, ganz, ganz, ganz viele. Mal gucken. Ich hoffe, wir müssen nicht überziehen heute. Und wenn, ist auch nicht so schlimm. Hm? Ihr sitzt draußen zum Beispiel. Auch der André, der hat auch einen Wunsch.
1: Der André hat einen Wunsch. Hallo, euch allen einen schönen Sonntagabend. Wir sitzen beide auf dem Balkon und lauschen Radio Ostrock. Am Freitag besuchten wir das Konzert von Karat in Dillingen, das ist an der Saar. Eines der besten Karat-Konzerte, das ich in den letzten Jahren erleben durfte. In Erinnerung daran wünscht er sich den Gewitterregen. Hoffentlich nur aus dem Radio, schreibt er. Das ist der André aus Saarbrücken.
0: So.
1: Hier kommt er, genau. Der Gewitterregen. Heute hat es schon mal geregnet.
0: Ja, genau.
1: Aber ohne Gewitter.
0: Aber regnen könnte es ruhig noch mal ein bisschen. Das brauchen die Blümchen.

0: einer der großen Songs von Carhartt.
1: Ja, aber irgendwas liegt in der Luft, so schwül. Also bei uns hier im Studio sind 28 Grad. Hallo, liebe Lavonie. Bei dir ist es da auch so heiß?
2: Nein, bei mir ist es noch moderat, würde ich sagen. Aber du hast recht, es fliegen wieder Pollen. Also so ein bisschen, ne? So ein bisschen legt sich manchmal auf die Stimmbänder.
1: Das stimmt, ja. Und in der Nase krabbelt es, diese vielen Absolut. Pollen, die gerade rumfliegen. Das ist der Wahnsinn.
0: Ich habe gerade überlegt, wie die Pollen durch die Nase auf die Stimmbänder kommen. Aber den Gedanken müssen wir jetzt nicht weiter ausführen, liebe
2: da wollen wir gar nicht drüber nachdenken.
0: Hallihallo.
2: Hallo, grüß euch. Schön, wieder bei euch zu sein.
1: Ja, du brauchst jetzt eine Entschuldigung, weil du denkst, deine Stimme ist belegt, aber du klingst fabelhaft, genau. Du klingst großartig. Alles gut. Sehr gut. Du hast uns ja auch wieder gut. was mitgebracht.
2: Genau. Und heute wieder aus meiner Ministeriumskantine. Na, ich würde eigentlich fast sagen aus der Mensa. Und zwar mit einer echten Rarität, einem hochoffiziellen Album mit dem Titel Examen in Musik, das 1973 auf Amiga erschien und von Studenten der Abteilung Tanzmusik an der Hochschule für Musik Hans Eisler Berlin eingespielt wurde. Ergänzt von Absolventen und Absolventinnen des Studios für Unterhaltungskunst, die dort ein einjähriges Fachstudium in Gesang, Tanz und Wort erhalten haben. Und es ist eine ganz spannende LP und da wird ein stilistischer Bogen gespannt von Rock über Soul bis hin zum Schlager. Und ich werde euch in den nächsten Wochen immer mal wieder Titel davon vorstellen. Und wir beginnen mit einer hochinteressanten Band, nämlich der College-Formation Berlin und im Fall der beiden Hörbeispiele mit der Sängerin Isa Kaufner. Die College-Formation, die wurde im Dezember 1972 aus der Gruppe Suvami hervorgehend gegründet und wie der Name College-Formation schon vermuten lässt, eben von Studenten bzw. Absolventen der Musikhochschule Berlin. Und diese Band war musikalisch maßgeblich beeinflusst von Soul-Größen wie James Brown, Otis Redding und Wilson Pickett. Zunächst wurde natürlich hauptsächlich gecovert, aber dann haben die auch eigene Kompositionen entwickelt. Tja, und zur illustren und hochkarätigen Besetzung, da zählten unter anderem Toni Kral, Hans-Joachim Neumi Neumann, beide Gesang, Matthias Schramm am Bass, der ja später Silly mitbegründete, Klaus-Peter Biene-Albrecht an der Gitarre, der dann später bei Amiga tätig war, Jürgen Kratzenberg am Bass, Signor Rothbart Trompete und die Sängerin Isa Kaufner, Juliane Kaufner und Katrin Lindner. Ja, und wie es so in der Natur einer Hochschulband liegt, gab es häufiger auch Besetzungswechsel mit wiederum exzellenten nachrückenden Musikern. Und wir hören jetzt eins der wenigen erhaltenen Tondokumente und gleichzeitig auch den bekanntesten Titel der College-Formation, nämlich »Als ich nachher von dir ging«. Komposition von Matthias Schramm und mit einer Besonderheit, nämlich der Text stammt aus einem Gedicht von Bertolt Brecht. Die College-Formation Berlin, hier mit Sängerin Isa Kaufner.

0: Wieder mit G.
1: Toll.
0: Doppel-G, dreifach G.
2: Also echt, das ist doch großartig, Wahnsinn. Oder? Das ist auch wirklich die Freude an dieser ganzen Sache, solche Projekte irgendwie dann zu finden, die man vielleicht nicht jeden Tag hört. Aber so, das macht wirklich großen Spaß, nach solchen Sachen zu fahren, muss ich sagen. Und das ist wirklich eine Wahnsinnsqualität, oder? Also ganz, ganz toll.
1: Also ich bin immer fasziniert von dieser Handwerklichkeit. Mhm. Ich hätte jetzt am liebsten den Titel so oft gehört, dass ich jedes einzelne Instrument bewusst mal sozusagen rausgehört hätte. Weil das war so virtuos an allen Stellen. Mhm. Unfassbar genial. Genau.
0: Und der Text von Brecht, hast du gesagt, das ist passt wie die Faust aufs Auge. Ja, Wahnsinn. Ja, sehr, sehr schön. Tolle Rarität mal wieder. Und du hast ja noch einen Schmankerlsong. Hm?
2: Genau. Naja, und die College-Formation, die hatten teilweise 17 Bandmitglieder und untermauerten ihren exzellenten Ruf mit eben einer umfangreichen Bläsersektion, die, das wurde ja wirklich ihr Markenzeichen, und den stimmlich versierten Sängern und Sängerinnen, die auch in wechselnder Besetzung agierten, also von der Gründung bis zur Auflösung, war lediglich Isa Kaufner durchgängig dabei. Und die hatten halt eine so tolle stimmliche Qualität und konnten James Brown, Tina Turner und Janis Joplin interpretieren. Ja, und die Hochschulformation, die tourte praktisch wie ein Berufsorchester durch die Republik, hatten unter anderem den Auftritt in der Fernsehsendung Rund, konnten den ersten Platz bei einem Wettbewerb Berliner Bands erringen und nahmen an den Arbeiterfestspielen in Erfurt teil. Mentor der Band war ab 1974 der Posaunist Conny Bauer, ebenfalls dabei sein Bruder Hannes Bauer, auch Posaune, die zusammen mit dem Bassisten Jürgen Kratzenberg eher durch den Jazz geprägt waren, und die wollten natürlich auch in diese Richtung weiterarbeiten. Und dann gab es natürlich den anderen Teil der Formation, die waren eher im Soul verwurzelt, wollten auch eher vielleicht so ein bisschen kommerziellere Musik machen. Naja, und bei so vielen Mitgliedern und unterschiedlichen Meinungen, da kam es dann eben auch so ein bisschen zum Konflikt über die stilistische Ausrichtung. Tja, und 1976 war es dann vorbei, da kam es dann zur Auflösung der College-Formation und sich anschließenden glänzenden, die Rock-, Jazz- und Schlagermusik der DDR wirklich wesentlich prägenden Karrieren in Bands wie City, Karat, Silly, dem Gerd-Michaelis-Chor, der Kaufner-Collection und Neumis Rock-Zirkus und natürlich vielen anderen mehr. Ja, und geblieben sind leider nur wenige Tondokumente, eben zum Beispiel auf der beim Rundfunk produzierten LP Examen in Musik. Und wir hören jetzt davon noch den Titel Vom Träumen. Komposition Siegfried Scholz, Text Helmut Preisler und hier auch wieder gesungen von Isa Kaufner mit der College-Formation. Ja, und wir hören uns in 2 Wochen wieder. Bleibt schön musikalisch. Bis dahin, eure Groove-Ministerin.
0: Vielen Dank. Großartig.
1: Dankeschön.
0: Also, schönen Abend.
2: Bis bald. Tschüssi. Macht's gut.
1: Tschüss.
2: Tschüss.

0: wie wahr. Abend ist, wer nicht zu träumen weiß.
1: Ja, das also wenn man schläft, träumt man ja sozusagen fast automatisch, aber manchmal weiß man gar nicht mehr, dass man geträumt hat. Vermutlich hat man es trotzdem, aber ich glaube, das sind die Tagträume, die
0: damit sind gemeint. Ne? Natürlich auch mal so schön. Von was zu träumen, was man vielleicht sich dann doch erfüllen kann. Tja, so ist es. So, und wir erfüllen natürlich hier jeden Sonntag 2 Stunden Wünsche, und da sind noch so viele Wünsche offen. Ich hoffe, wir schaffen das gleich noch. Wir spielen erstmal einen kurzen Song, danach hast du deinen Texträtsel noch.
1: Ja,
0: wir müssen
1: genau.
0: Jetzt mal gucken, dass wir das alles schaffen. Und der Wunsch ist kurz, da ist nämlich nur 1:41. Das ist von der Bärbel.
1: Ja, Bärbel, hallo in die Runde. Gerhard Schöne, manchmal macht der Opa Sachen. Liebe Grüße, Kuno und Bärbel. Ja, das ist zwar ein kurzes Lied, aber so inhaltlich ist das wirklich ein ziemlich tragisches Thema.

0: genau. Ja, nachdenklicher Song und natürlich, ja, muss man nicht viel dazu sagen. Wir gehen auch gleich zum nächsten Wunsch. Das ist nämlich unser Stammwünscher, der Jörg aus Bonn. Und er wünscht sich zum Thema G. Er hat immer so einen Alternativsong mit dabei. Aber wir haben natürlich den NO55 mit Geburt.
1: Wollten wir nicht vorher das Texträtsel machen?
0: Ach so, ja. Ja. Entschuldige, ich war so in meinem Flow hier drin.
1: Alles Flow.
0: Gut, dass du mich erinnerst.
1: Alles Flow. Alles
0: Flow.
1: Gut, wollte ich sagen. Siehst du, da haben wir wieder das
0: G. Mach Gücke.
1: Ja, also die Hitze hier ist ein bisschen, die legt sich aufs Gehirn.
0: Ja, fast ja. 29 Grad.
1: Ja. So, also Ohren gespitzt. Ich glaube, heute ist es etwas schwerer als das letzte Mal. Es geht los. 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Ich wiederhole es nochmal, das reimt sich gar nicht, aber in dem Kontext dieses schönen Liedes werdet das alle verstehen. Wege mit dir am hellen Ufer und übers Meer zog der Tag. 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So, soll ich eine kleine Hilfestellung geben?
0: Ja, mach mal besser.
1: Eine kleine Hilfestellung. Den Interpreten habt ihr heute schon mal gehört.
0: Gut, also wir haben schon so viele Songs gehört. Okay, also ihr wisst, was damit ist mit diesen Texträtsel. Also welcher Song, welcher Interpret, Interpretin oder wie auch immer. Schreibt uns auch über die WhatsApp oder die üblichen Kanäle. Und wir machen kleine Zettelchen und am Ende der Sendung, also in einer Stunde, da schütteln wir das Ganze und der Thorsten zieht heute wieder dann Gewinner, Gewinnerin. Und diejenigen, die dürfen dann am nächsten Sonntag sich den ersten Wunsch hier genehmigen, also einen Wunsch wünschen und dazu auch ihre Geschichte, warum ausgerechnet der Wunsch. So, und jetzt kommen wir zur Geburt. NO55 für den Stammwünscher Jörg aus Bonner.

0: So, auf wie geht's zum nächsten Wunschsong. Der ist vom Dietmar und er wünscht sich, ach, eins meiner Lieblingssongs. Danke, lieber Dietmar.
1: Vor allen Dingen ist das dreimal G und wenn man den Spitznamen mit, dann ist es viermal G. Er wünscht sich Gras von Gerhard Gundi Gundermann. Das ist doch mal G.
0: Großartig.

0: immer wieder, ich mag diesen Song wirklich unglaublich gerne. So, der Jens Saller, der schreibt ihn übrigens mir jetzt immer,
1: Der schreibt dir, das ist ja, also ja.
0: Na, weil du warst öfter nicht da, ja. Und er wusste nicht, bist du heute so. Da oder nicht das da. Ja, und dann so. Schreibt das mir gleich und dann vergesse ich es auch nicht.
1: Ja, das ist gut.
0: Und er hat sich heute was von Babylon gewünscht und du wirst es nicht glauben. Da ist zweimal G drin im Titel.
1: Obwohl er gar nicht wusste, dass wir heute das G haben.
0: Nein, er wusste das nicht. Er hat es heute echt mal wirklich so im, man sagt eigentlich im gehabt, ja, aber im Undus gehabt, oder? Sagt man auch Undus? Nein, im Urin, nee. Ich sag's einfach mal.
1: Ja, das ist ja auch nicht, das ist nichts Schlimmes. Ja, das ist ja ein Begriff wie vieles andere, was dann in einen Kontext gestellt wird. Genau. Das Wort kann ja nichts dafür.
0: Der Wahnsinn. Und Babylon, kennst du Babylon?
1: Babylon ist eine Hardrock-Kapelle gewesen in der DDR und jetzt geht's zur Sache und der Titel heißt Gib Gas.
0: Ja, da geben wir jetzt mal Gas. Wow.

0: haben aber Gas gegeben.
1: Ja, aus dem Jahr 1983, eine Band, die sich 1975 in Berlin gegründet hat. 1989 hat sie sich aufgelöst und viele kennen ja von Babylon den Hit Dynamit. Aber heute gab's Gas.
0: Heute gab's Gas. So, ist die Sigrun dran. Die hat sich das schon ziemlich lange gewünscht, beziehungsweise schon über eine Stunde ist es her. Ich hoffe, du bist noch dran, liebe Sigrun. Und du hast dir von Dirk Michaelis Glaube, Liebe, Hoffnung gewünscht.
1: Ach, schön.
0: Ja, sehr, sehr schön. Und vielleicht zur Erinnerung, ihr Lieben, nächste Woche ist der erste Mittwoch im Monat. Und da ist der liebe Dirk auch wieder hier im Studio und sitzt neben mir, da, wo der Roman sonst sitzt. Du kannst dich übrigens, das ist auch der Stuhl, wo der Dirk Michaelis immer sitzt.
1: Soll ich ihm eine Widmung überlassen? Oder eher mir? Nein, alles ja. Schön. Ich habe den Stuhl schon mal sozusagen eingesessen.
0: Genau, genau. Ich freue mich wieder drauf. Und er auch. Dann ist nämlich 2 Monate Sommerpause. Die gönnen wir natürlich den Dirk. Und dann geht es erst im September weiter. Also, wenn ihr mit dabei sein wollt, 18 bis 20 Uhr, dann am Mittwoch.

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0: sein Konzert, was auch noch eine Weile hin ist, aber im Gewandhaus Leipzig am 27.12. Ich hoffe, ihr seid da auch mit dabei. Auf jeden Fall gibt es die Karten schon oder schon länger sogar schon zu kaufen. Also, ja, jetzt kommt der liebe Jens. Der Jens hat auch geschrieben. Du hast es vor dir.
1: Glück auf, ihr Lieben, der Jens aus Chemnitz, eigentlich Wittgensdorf, wünscht sich wie so oft die Kultband Omega mit dem wunderbaren Gammapolis. Ich hoffe, ich habe das richtig ausgesprochen. Lustige Sendung wünsche ich euch, herzliche Grüße. Natürlich Omega, eine Riesennummer, und immer wenn ich Omega höre, also als Wort im Zusammenhang, dass die Band gemeint ist, habe ich bildlich vor Augen, leider kann ich es immer nur sozusagen am Bildschirm sehen, aber ich gucke es regelmäßig, dieses Konzert 50 Jahre Omega in Budapest. Und wenn ihr das mal macht oder gemacht habt, dann versteht ihr, dass diese Band eine riesen Weltband ist.

0: Omega und das Konzert, das ich gemeint habe, 50 Jahre Omega, war 2012 und an einem 6. Oktober, der für mich persönlich ein ganz besonderes Datum immer ist. Ihr wisst Bescheid. Und wenn ihr das mal nachguckt, dann, ich wiederhole mich, könnt ihr verstehen, dass Omega eine Weltband ist, im besten Sinne. Ich habe das Konzert regelmäßig auf dem Schirm. Und genießt das.
1: So, wiederholst du noch mal einen Text? Wir können noch ein paar, damit wir gut schütteln können.
0: Wiederhole ich sehr gerne. Wege mit dir am hellen Ufer und übers Meer zog der Tag. 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Ich wiederhole es nochmal. Wege mit dir am hellen Ufer und übers Meer zog der Tag. Dämmerung färbt das Land wie unendlich zart deine Hand.
1: Welcher Titel und welcher Interpret gehören zu diesem Text?
0: Richtig.
1: So, Silly ist jetzt dran mit den gestohlenen Glück, auch Doppel-G. Das ist die Yvonne aus Bonna, hat sie sich gewünscht. Sie hatte noch einen anderen Song, also Alternativen. Cool, wenn ihr so viele Songs mit G findet. Und aber eure waren noch nicht dabei, Roman, deiner und auch Thorstens. Das erfahrt ihr dann noch am Ende der Sendung, was sich die beiden gewünscht hat. Es hätte ja auch sein können, ihr hättet euch den Song gewünscht, denn der Roman wollte oder der Thorsten, aber noch nichts ist geschehen.
0: Und wollte noch keiner.
1: Nein, aber es ist auch gut, wir schaffen es sonst nicht. Also alle eure Wünsche hoffe ich noch hier durchzubekommen, wenn wir nicht so viel schnattern. Ich zumindest, ich bin jetzt still. Für die Yvonne aus Bonna, das gestohlene Glück.

0: gestohlenes Glück. Das war die Anna Loos, als sie bei Silly war. So, wir kommen zum Gänselieschen.
1: Ja, hier ist wieder der Martin in der Badewanne. Ob er noch liegt, wissen wir nicht. Er hat geschrieben 18.24 Uhr. Passend zum G wünsche ich mir das Gänselieschen von Renft. Und wenn die Tierchen nicht zu groß sind, können mich ja welche in der Wanne besuchen. Aber das waren doch die Entchen, oder? Nicht die Gänse. Wie die immer Gänse. Viele Grüße an alle vor und im Radio. Vielen Dank, liebe Grüße zurück.

0: So, das Gänseli ist schon. Dann haben wir jetzt noch, ein paar Wünsche haben wir noch zu erfüllen und ich hoffe, wir schaffen das noch. Ansonsten, wir nehmen keine Wünsche mehr entgegen heute. Wir hatten das vorhin, glaube ich, auch schon mal erwähnt. Uns ruft immer jemand an, also einfach mal Stopp drücken, bitte.
1: Wie heißt das beim Roulette? Ich kann das nicht aussprechen. Ihr wisst, was ich meine. Rien de va plus.
0: Ja, genau.
1: Ja, also nichts geht mehr.
0: Nichts geht mehr.
1: Genau. Nichts geht mehr. Außer die Wünsche, die wir schon hier auf unserer Liste haben. Und der nächste Wunsch ist von der Heike. Und sie wünscht sich, geh aus meinem Leben. Ich hoffe, sie meint nicht mich und oder mich. Nicht ihren Liebsten. sondern sie meint natürlich einen Titel von Felder. Felder ist eine sehr interessante Band gewesen, die 2018 mit einem für mich grandiosen Album Unheilbar hieß das, aufgeschlagen hat und dann war es irgendwie ruhig geworden. Vielleicht sind sie ja dabei, irgendwie wieder zurückzukommen. Da ist der Kai Niemann, der Frontmann, und den kennt ihr auch von 108 Fahrenheit, und das war auch der, ja, der gesungen hat, wir sind ja so schön im Osten. Ja, hier ist Felder, geh aus meinem Leben.
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0: Starker
1: tolle,
0: Song, ja.
1: Tolle Nummer. Stark. Tolle Nummer, greift mich auch ganz schön an und ja.
0: So, ihr Lieben, jetzt kommt noch, ja, er schreibt selber immer, er ist der liebe Dirk, ob er denn wirklich so lieb ist, also.
1: Das müssen wir andere fragen, das können wir nicht entscheiden, lieber Dirk, aber wir nehmen es dir mal glaubhaft ab. So wie es so schön heißt, vor Gericht muss man immer was glaubhaft machen. Wir glauben dir auch, wenn wir kein Gericht sind. Du hast geschrieben, der liebe Dirk hat gerade Feierabend und ist auf dem Weg geradeaus nach Hause und daher wünsche ich mir geradeaus von Berluk. Liebe Grüße, wünscht G. mit mehreren Ausrufezeichen in der Klammer Grabowski Dirk. Also ach ja, er hat auch, ja auch das G im Namen.
0: Gut, aber ich glaube, er wird schon im Moment zu Hause sein. Das war 1822, als du geschrieben hast, also sorry.
1: Er ist ja mit öffentlichen Verkehrsmitteln unterwegs. Vielleicht. Und da ist es etwas zweifelhaft, ob das tatsächlich schon so ist.
0: Denkst du, er hat noch die Stöpsel im Ohr?
1: Vielleicht fährt er ja
0: die Kopfhörer
1: mit der S-Bahn.
0: Okay, also ich hoffe, du bist noch dabei.

0: Jawohl. Und der Dirk hat uns geschrieben, er ist noch gewitterbedingt unterwegs und in dieser Beziehung, also er meint jetzt nicht in einer Beziehung, sondern in der Beziehung des Gewitters, ist er nämlich ein großer Angsthase.
1: Da hast du.
0: Ich auch, Dirk, ich habe auch Angst vor Gewitter. Ich mag es überhaupt nicht, wenn es blitzt und donnert. Also da bin ich auch ein Angsthäschen, sagt man, glaube ich, zu den weiblichen. Nein, Hase.
1: Häsin.
0: Nee, Hase ist doch ein Mädel. Und die wie
1: Nein.
0: heißen die? Die heißen dann Rammler, die männlichen.
1: Ja, Hasen. Aber der weibliche Hase ist die Häsin.
0: Also, ja, okay. Wir klären das irgendwann mal noch, wenn es wieder Ostern ist, ja? Na, genau. Ja. So, jetzt ist aber endlich noch der Sigi dran. Da haben wir hin und her geschrieben, weil er hatte erst einen anderen Wunsch. Und er grüßt natürlich wie immer mit seinem Wunsch seine liebe Sandra. Und er wünscht sich Corvus Corax. Das ist eine Band der Mittelalterszene aus Deutschland, ostdeutsche Band. Die wurde nämlich auch 1989 gegründet. Und man sagt auch zu ihnen, die Könige der Spielleute. Also, ja, ich glaube, sie waren auch mal im heidnischen Dorf zum WGT, wenn mich nicht alles täuscht, also zum WFGotik-Treffen. Deswegen, ja, noch im Nachgang. Also, lieber Sigi, dein Wunsch sei mir Befehl. Ach, übrigens noch, Berlok, da wolltest du noch was dazu sagen. Du, ich habe ja auf deinen Zettel geguckt.
1: Ja, und da stand auch Berlok drauf.
0: Da stand auch Berlok drauf. Wir hatten ja am Anfang der Sendung, wer von Anfang an mit dabei war, erinnert sich, haben die beiden, nämlich der Roman und auch der Thorsten, zwei Songs aufgeschrieben, die sie mit G sich heute wünschen würden. Und da warst du mit Berlok dabei.
1: Ja, zwar nicht geradeaus, aber auch einer mit G und den findet ihr auch selber. Und wir haben dann gesagt, aus Zeitgründen
0: den spielen wir jetzt nicht, sonst
1: spielen wir den nicht noch, weil wir noch den anderen Wünschen Platz machen wollen.

0: Corvus Corax und der Dudelsack und auch die Schalmeien, das Gründungsmitglied, das ist nämlich der Castus und der Venustus, die haben diese Instrumente selbst gebaut. Das muss man nämlich auch mal mit erwähnen.
1: Ja.
0: So, jetzt habe ich
1: Kann ich noch einen kleinen Hinweis geben?
0: Ja.
1: Am 6. Juni spielt die Band am Biedermeierstrand in Haina. Das ist, gehört zu Schkeuditz. Und jetzt mal Werbung in eigener Sache. Wenn ihr da nicht hingehen wollt, dann kommt da halt zu mir. Ich spiele am 6.6. im Sandfut.
0: Okay, super. Also du meinst jetzt Corvus Corax?
1: Genau.
0: Sind am Hainaer See?
1: Ja.
0: Wow, das ist eine coole Location.
1: Biedermeierstrand.
0: Ja, da war ich auch schon mal, genau. Super. So, der Zettel, den habe ich jetzt gelüftet vom Thorsten. Und er hat sich den Song gewünscht, auch mit G. Sehr, sehr schön. Gib mir Sonne von Rosenstolz. Den spielen wir noch und danach ist dann die Auflösung unseres Texträtsels.

0: so ein großartiger Song, großartige Sängerin. Wir schicken mal liebe Grüße nach da oben. Werden immer alle nachdenklich, ha? Auch bei diesem Song, der ist so schön, der soll eigentlich viel Freude bereiten, aber irgendwie ja, ist das noch so in einen drin, ha? Dass sie nicht mehr da ist, Anna R. So, wir kommen zum Texträtsel.
1: Ja, ich sag's nochmal, Wege mit dir am hellen Ufer und übers Meer zog der Tag, Dämmerung färbt das Licht, wie unendlich zart deine Hand. Die Auflösung ist, Frank Schöbel, schreib es mir in den Sand, ein Cover des riesengroßen Hits von Omega.
0: So. Tja, genau. Und du, Thorsten, hast es nicht erraten, du machst ja immer mit, war schwer.
2: Ich habe ja wirklich, ich glaube, ich habe es nur einmal bisher geschafft. Und das war irgendwie auch ein Text, den Roman rausgesucht hatte. Also da sprangen sofort bei mir die Gizmos an. Aber ansonsten bin ich ja null textsicher. Ich kann ja noch nicht mal Ballermann-Hits mitsingen, weil ich die Texte dann einfach nicht drauf habe.
1: Das zeichnet dich auf der anderen Seite
2: ja,
1: auch.
2: Ja, genau. Aus. Da gebe ich mir auch keine Mühe. Bevor ich die mir merken kann, saufe ich mir die lieber weg.
1: Ja.
2: Und daher habe ich jetzt die ehrenvolle Aufgabe, wieder hier der Glückself zu sein. Und ich habe mal hier die Einsendungen.
0: Genau,
2: dann früher waren das die Einsendungen, die in einem großen Sack gewesen sind. Ja, und dann der Aufsichtsbeamte, wie immer der auch heißt, Röhrig oder wie auch immer, ich weiß es nicht
1: beim mehr. Beim Telelotto war das der Herr Rohr.
2: Der Herr, ja, fast schon, ja, Herr Rohr.
1: Und der Herr Orlowski, es gab zwei. Genau.
2: So, und gewonnen hat heute die Sigrun Steinecke.
1: Ah,
2: herzlichen Glückwunsch, liebe Sigrun.
0: Hm, schön, ja, sie hatte auch mitgeschrieben und sogar eingesprochen, genau. Ja, schön, also da haben wir es doch für heute.
1: Hm? Ja.
0: Dann spielen wir auch den Song gleich noch. Und wer Lust hat, dran zu bleiben, nach dem Song habe ich nämlich noch einen Song eingeschoben, weil morgen ist Kindertag und ich wollte den Song heute morgen schon spielen. Ja, die Toten Hosen haben ein neues Album und ich weiß, sie sind aus dem Westen. Aber jetzt machen wir mal Ost und West zusammen. Sie haben nämlich auf diesem Album Bettina Wegner einen Song mit ihr aufgenommen. Also sagt euch das was?
1: Na klar, sind so kleine Hände.
0: Genau, also da hat Sidi, der Toni Kral und auch Dirk Michaelis, die haben ja auch Versionen davon. Mhm. Aber ich fand das sehr angebracht auf ihrem Album. Sie hören ja nur auf, die Punker sozusagen, die Punkrocker, ihre poppige Punkzeit so nun fast zu Ende, Bandgeschichte. Und sie haben nochmal ein letztes Album auf den Markt gebracht. Also wer Lust hat, bleibt noch ein bisschen dran und kann diesen Song dann auch noch mithören. Aber jetzt gibt's erstmal den Frankie Boy.
1: Ja, und vorher mein Sprüchel. Yes. Nehmt euer Herz in beide Hände, macht was draus, seid und bleibt mutig und miteinander verbunden und redet lieber miteinander statt übereinander und bleibt. Nee, seid. Ich habe mich versprochen. Ja, ja, du hast mich durcheinander gebracht.
0: Übereinander, durcheinander oder untereinander. Thorsten, wie siehst du das?
2: Ach, ja, alles ist möglich.
0: Genau.
1: Ich sag manchmal flapsig, vollumfänglich und eindringlich.
0: Okay.
1: So, jetzt ist eure Fantasie an.
0: Eindringlich, wow. Okay, ich sag dann mal einen wunderschönen Sonntagabend und wer Lust hat, ich habe was ganz Wichtiges noch vergessen.
1: Ja, mach mal.
0: Die Christina. Die hat nämlich auch noch geschrieben, Christina, falls du noch dran bist, du hast dir auch von Dirk Michaelis nämlich den Song Guten Morgen gewünscht, der ist ja auch mit G. Ein kleiner Tipp, morgen früh um 6 einschalten, dann spiele ich den gleich im Morgenwecker auf Second Radio, dann spiele ich öfters dort auch den Dirk Michaelis Guten Morgen Song. Also ihr Lieben, jetzt erstmal einen schönen Abend.
1: Du bist geschickt, du hast jetzt Christina sozusagen dazu verdonnert, morgen früh um 6 runter zu sein. Ja. Respekt.
0: Ansonsten schreib mir einfach, welche Zeit du wach bist und ich wiederhole dann einfach nochmal. Das mache ich gerne. Also, dann sagt die Antje schon mal Tschüss.
1: Tschüss, der Roman.
2: Und der Thorsten auch. Ciao, ciao.

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1: Zum Wetter, die aktuelle Vorhersage des Deutschen Wetterdienstes. Im Nordwesten und in der Mitte und im Süden kann es immer mal wieder kräftig regnen. Auch Gewitter sind möglich. Lokal besteht Gefahr durch Unwetter. Im Rest des Landes ist es trocken und oft sehr mild. Morgen sind verbreitet Wolken unterwegs. Im Osten gibt es dazu auch immer wieder Schauer, teils auch Gewitter. Das Ganze bei Höchsttemperaturen zwischen 20 und 26 Grad.
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1: Ich bin Katrin Müller. Hamburg scheidet aus dem Rennen um die deutsche Kandidatur für die Olympischen und Paralympischen Spiele aus, noch bevor es richtig angefangen hat. Die Initiatoren einer Bewerbung scheiterten wie 2015 mit ihrem Referendum. Schon vor Ende der Auszählung der Stimmen stand die Mehrheit gegen die Pläne fest, das globale Sportfest 2036, 2040 und 2044 an Alster und Elbe zu holen. Hamburg ist nun nicht mehr im nationalen Wettstreit mit München, der Rhein-Ruhr-Region mit Köln als Zentrum und Berlin. Der Deutsche Olympische Sportbund entscheidet dann am 26. September. Wer soll die steigenden Pflegekosten bezahlen? Darüber ist eine neue Debatte entbrannt. Aus der Union kommen Vorschläge, Vermögen und gut verdienende Kinder stärker heranzuziehen. Die Deutsche Stiftung Patientenschutz hält davon allerdings wenig.
2: Konkret geht es um die Idee, erwachsene Kinder schon bei niedrigeren Einkommen an den Pflegekosten ihrer Eltern zu beteiligen. Außerdem hatte die Union vorgeschlagen, im Pflegefall auch selbstgenutzte Immobilien stärker einzubeziehen. Die Stiftung Patientenschutz kritisiert das scharf und warnt vor unnötigen Ängsten bei älteren Menschen. Ihr Vorwurf, statt immer neuer Vorschläge brauche es endlich ein konkretes Reformkonzept der Bundesregierung, denn die finanzielle Lage der Pflegeversicherung gilt seit Jahren als angespannt. Zoe Tassovali, Nachrichtenredaktion.
1: In Italien gibt es künftig Geld zurück, wenn man auf einer gebührenpflichtigen Autobahn wegen einer Baustelle zu lange im Stau steht. Die neue Regelung tritt morgen in Kraft, also noch vor Beginn der Hauptreisezeit.
3: Hört sich ziemlich gut an, zumal auch Urlauber aus dem Ausland, also auch aus Deutschland, Entschädigung fordern können, und zwar digital über eine App. Aber Geld zurück gibt's nur, wenn eine Fahrt mindestens 10 Minuten länger dauert als üblich, und ist das Wetter schuld am Stau oder auch ein Unfall? Dann gibt es gar nichts. Außerdem befürchten viele hier, dass die Autobahnbetreiber über kurz oder lang die Mautgebühren erhöhen werden. Aus Rom, Claudia Wächter.
1: Zum Sport. Die Handballer der MT Melsungen haben den größten Erfolg der Vereinsgeschichte gefeiert und die European League gewonnen. Vor 12.200 Zuschauern in Hamburg bezwangen die Nordhessen im Finale den THW Kiel mit 24:23. Damit erhielten sie sich die Chance auf einen Platz in der Champions League.
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1: Zum Wetter, die aktuelle Vorhersage des Deutschen Wetterdienstes. Im Nordwesten und in der Mitte und im Süden kann es immer mal wieder kräftig regnen. Auch Gewitter sind möglich. Lokal besteht Gefahr durch Unwetter. Im Rest des Landes ist es trocken und oft sehr mild. Morgen sind verbreitet Wolken unterwegs. Im Osten gibt es dazu auch immer wieder Schauer, teils auch Gewitter. Das Ganze bei Höchsttemperaturen zwischen 20 und 26 Grad.
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1: Zum Wetter, die aktuelle Vorhersage des Deutschen Wetterdienstes. Im Nordwesten und in der Mitte und im Süden kann es immer mal wieder kräftig regnen. Auch Gewitter sind möglich. Lokal besteht Gefahr durch Unwetter. Im Rest des Landes ist es trocken und oft sehr mild. Morgen sind verbreitet Wolken unterwegs. Im Osten gibt es dazu auch immer wieder Schauer, teils auch Gewitter. Das Ganze bei Höchsttemperaturen zwischen 20 und 26 Grad.
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2: Ich bin Diana Kramer. Nach den Spekulationen über einen möglichen Kanzlerwechsel bekommt Bundeskanzler Friedrich Merz Rückendeckung aus den eigenen Reihen. Vor einem Treffen mit CDU-Politikern in NRW stellten sich mehrere Spitzenpolitiker demonstrativ hinter Merz.
3: Besonders klare Worte kommen aus Schleswig-Holstein. Ministerpräsident Günther hält die Debatte über einen möglichen Kanzlertausch für absurd und sagt, statt über Personen zu reden, sollte sich die Koalition lieber um ihre Reformen kümmern. Auch NRW-Regierungschef Wüst, der ja in der Debatte als möglicher Nachfolger von Merz gehandelt wird, macht bei den Spekulationen nicht mit. Zusammen mit Unionsfraktionschef Spahn und weiteren CDU-Politikern stärkt er Merz demonstrativ den Rücken. Zoe Tassovali, Redaktion.
2: Heftige Unwetter haben in mehreren Teilen Deutschlands zu Rettungseinsätzen geführt. In Bruchsal, nördlich von Karlsruhe, kamen zwei Menschen ums Leben. Das Auto war wegen Aquaplanings in den Gegenverkehr geraten und mit einem anderen Fahrzeug zusammengestoßen. Beide Insassen starben. In Bayern und NRW liefen vielerorts Keller voll, Bäume stürzten auf Straßen. In Osnabrück schlug ein Blitz in eine Kirche ein, in der gerade eine Taufe stattfand. Verletzt wurde niemand. Die SPD-Fraktion ist verärgert über die Aussagen von Forschungsministerin Dorothee Bär zum möglichen Aus der BAföG-Reform. Bär hatte den Funke-Zeitungen gesagt, dass sie nicht mehr mit der Reform rechne. Aus der SPD-Fraktion heißt es, das sei schlicht falsch.
4: Forschungsministerin Bär hatte im Zeitungsinterview gesagt, sie habe gehört, dass die Regierungsfraktionen die BAföG-Reform nicht mehr unterstützen würden. Ganz anders als die CSU-Politikerin klingt nun aber der Ton aus der SPD-Fraktion. Die Koalitionsfraktionen hätten sich gemeinsam auf eine BAföG-Reform verständigt auf Basis des Koalitionsvertrags. Die Verwunderung über das Vorgehen der Ministerin ist groß. Den Plänen nach soll in einem ersten Schritt ab dem Wintersemester die im BAföG enthaltene Wohnkostenpauschale für Studierende um 60 Euro monatlich angehoben werden. Ursula Winkler, Nachrichtenredaktion.
2: Hamburg scheidet aus dem Rennen um eine deutsche Kandidatur für Olympische Spiele aus, noch bevor es richtig angefangen hat. Die Initiatoren einer Bewerbung sind schon wie 2015 mit ihrem Referendum gescheitert. Die Hansestadt ist somit nicht mehr im nationalen Wettstreit mit München, der Rhein-Ruhr-Region und Berlin. Die Entscheidung fällt im September.
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2: Zum Wetter, die Vorhersage des Deutschen Wetterdienstes. Vom Nordwesten bis in die östlichen Mittelgebirge und im Süden kann es immer wieder Schauer und teils kräftige Gewitter mit Starkregen geben. Örtlich besteht Unwettergefahr. Von Westen her lockert es auf, die Tiefstwerte in der Nacht 16 bis 9 Grad. Die neue Woche startet wechselhaft, in der Osthälfte immer wieder Schauer, in der Westhälfte freundlicher bei 19 bis 26 Grad.
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1: Zum Wetter, die Vorhersage des Deutschen Wetterdienstes. Vom Nordwesten bis in die östlichen Mittelgebirge und im Süden kann es immer wieder Schauer und teils kräftige Gewitter mit Starkregen geben. Örtlich besteht Unwettergefahr. Von Westen her lockert es auf, die Tiefstwerte in der Nacht 16 bis 9 Grad. Die neue Woche startet wechselhaft, in der Osthälfte immer wieder Schauer, in der Westhälfte freundlicher bei 19 bis 26 Grad.
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1: Zum Wetter, die Vorhersage des Deutschen Wetterdienstes. Vom Nordwesten bis in die östlichen Mittelgebirge und im Süden kann es immer wieder Schauer und teils kräftige Gewitter mit Starkregen geben. Örtlich besteht Unwettergefahr. Von Westen her lockert es auf, die Tiefstwerte in der Nacht 16 bis 9 Grad. Die neue Woche startet wechselhaft, in der Osthälfte immer wieder Schauer, in der Westhälfte freundlicher bei 19 bis 26 Grad.
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